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1: Kurz vor 3:30. Ich bin Gisa Weber. Die Ankunft zehntausender Migranten in Ceuta hat in Europa eine erneute Diskussion über Grenzkontrollen entfacht. Innenminister Dobrindt fordert Spanien auf, die europäische Außengrenze sicher zu schützen. Italien setzt das Schengen-Abkommen mit Spanien vorerst aus und Frankreich verschärft seine Kontrollen an der Grenze zum Nachbarland. Verbraucher in der EU haben ab sofort ein Recht auf Reparatur. Es gilt für kaputte Elektrogeräte wie Waschmaschinen, Fernseher oder Smartphones. Hersteller müssen Ersatzteile bereitstellen und Geräte kostenlos oder zu einem angemessenen Preis reparieren. Was als angemessen gilt, ist nicht klar festgelegt. Die Rentenpläne der Koalition bekommen Gegenwind vom Sozialverband VdK. Nach 45 Beitragsjahren müsse der Ruhestand ohne Abschläge bleiben, so VdK-Präsidentin Bentele in der Rheinischen Post. Auch mehrere Ostministerpräsidenten haben sich bereits gegen das geplante Aus der abschlagsfreien Rente gestellt. Die Arbeitslosenquote in Sachsen ist im Juli auf 7,2% gestiegen. Rund 155.000 Menschen im Freistaat waren damit ohne Job, knapp 3.000 mehr als letztes Jahr um diese Zeit. Die Zahlen steigen aber nicht mehr so schnell wie in den vergangenen Jahren, sagt die Arbeitsagentur. Radio PSR, neue Nachrichten, wieder in einer halben Stunde.
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2: Viele Wolken gibt es gerade, dazu regnet es auch mal kräftiger und vereinzelt kann ein Gewitter dabei sein. Später lässt das dann nach. Die Temperaturen liegen aktuell bei 16 bis 12 Grad. Heute zieht der Regen am Vormittag ab und danach lockert es auf. Die Höchstwerte liegen bei 23 bis 27 Grad.
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2: Im Moment ist alles frei auf den Straßen bei uns in Sachsen. Es gibt keine Staus. Staus oder Blitzer einfach melden unter 0800 023 und 4x4.

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3: Kurz vor drei. Ich bin Gisa Weber. Die FIFA hat ihre Pläne zum Verkauf von WM-Anteilen an Investoren nach heftigen Protesten zurückgezogen. Unser Ziel war es schon immer und wird es auch immer bleiben, den Sport zu vereinen und zu verbessern, erklärte FIFA-Präsident Gianni Infantino. Daher wird dieser Vorschlag nicht weiterverfolgt. Mit dem Verkauf wollte Infantino ordentlich Geld in die Kassen spülen. Mehrere Fußballdachverbände hatten die Pläne heftig kritisiert. Die UEFA drohte sogar mit einem WM-Boykott. Die Ankunft zehntausender Migranten in Ceuta hat Europas Streit über den Grenzschutz verschärft. Bundesinnenminister Dobrindt fordert von Spanien einen verlässlichen Schutz der EU-Außengrenze. Italien setzt das Schengen-Abkommen mit Spanien vorerst aus. Und Frankreichs Innenministerium kündigt fünfmal mehr Sicherheitskräfte an der spanischen Grenze an. Die Lage in Ceuta hat sich unterdessen entspannt. Ein Großteil der gut 60.000 Menschen, die von Marokko aus in die spanische Exklave gestürmt waren, ist wieder ausgereist. Kiew ist in der Nacht erneut Ziel eines massiven russischen Luftangriffs geworden. Das haben die örtlichen Behörden mitgeteilt. Laut Bürgermeister Klitschko kamen dabei hauptsächlich Raketen zum Einsatz. Drei Menschen sollen getötet worden sein. Etwa 155.000 Menschen in Sachsen hatten im Juli keinen Job. Das waren um die 5.000 mehr als im Vormonat. Eine normale Entwicklung im Sommer, sagt die Arbeitsagentur. Viele Firmen haben Betriebsruhe, junge Leute suchen eine Ausbildung. Eine gute Nachricht, die Arbeitslosenzahlen allgemein steigen nicht mehr so schnell wie in den vergangenen Jahren. Klaus-Peter Hansen von der Arbeitsagentur sagt aber:
4: Vor allen Dingen dort, wo etwas produziert wird oder dort, wo es um Kaufkraft geht der Menschen, dort wird Beschäftigung abgebaut. Und das lässt sich leider nicht mehr kompensieren durch die Bereiche, die es noch gibt, die aufbauen, wo Dienstleistungen am Menschen erbracht werden, insbesondere Pflege und Gesundheit.
3: In Bulgarien hat der Donautiefstand jetzt die Überreste eines Mammuts freigelegt. Fachleute identifizieren die Knochen als Unterkiefer, Stoßzähne und weitere Überreste eines Wollhaar-Mammuts. Die Experten vermuten, dass noch große Teile des Skeletts im Sand verborgen sind. Radio PSR, neue Nachrichten, wieder in einer halben Stunde.
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5: Viele Wolken gibt es gerade, dazu regnet es auch mal kräftiger und vereinzelt kann ein Gewitter dabei sein. Später lässt das dann nach. Die Temperaturen liegen aktuell bei 16 bis 12 Grad. Heute zieht der Regen am Vormittag ab und danach lockert es auf. Die Höchstwerte liegen bei 23 bis 27 Grad.
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5: Nichts los auf den Straßen, überall freie Fahrt. Staus oder Blitzer einfach melden unter 0800 023 und 4x die 4.

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1: Kurz vor 4, ich bin Gisa Weber. Die FIFA zieht ihre Pläne, Teile der WM an Investoren zu verkaufen, zurück. Das hat FIFA-Boss Infantino mitgeteilt. Er reagiert damit auf heftigen Protest gegen das Vorhaben von Fußballfunktionären aus der ganzen Welt. Nach dem Ansturm zehntausender Migranten auf Ceuta hat sich die Lage in der spanischen Exklave entspannt. Die meisten der Geflüchteten sind wieder nach Marokko zurückgekehrt. Das Ganze hat allerdings Europas Streit über den Grenzschutz verschärft. Unter anderem setzt Italien das Schengen-Abkommen mit Spanien vorerst aus. Kiew ist in der Nacht erneut Ziel eines massiven russischen Luftangriffs geworden. Das haben die örtlichen Behörden mitgeteilt. Laut Bürgermeister Klitschko kamen dabei hauptsächlich Raketen zum Einsatz. 3 Menschen sollen getötet worden sein. Das Projekt Alisa greift Alleinerziehenden in Sachsen unter die Arme. Die Kontaktstellen in Dresden, Leipzig und Chemnitz vermitteln zum Beispiel Beratungen und organisieren Gesprächsrunden. Über 150.000 Menschen im Freistaat sind zuletzt alleinerziehend gewesen. Das macht fast ein Drittel der sächsischen Familien aus. Radio PSR, neue Nachrichten, wieder in einer halben Stunde.
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2: Viele Wolken gibt es gerade, dazu regnet es auch mal kräftiger und vereinzelt kann ein Gewitter dabei sein. Später lässt das dann nach. Die Temperaturen liegen aktuell bei 16 bis 12 Grad. Heute zieht der Regen am Vormittag ab und danach lockert es auf. Die Höchstwerte liegen bei 23 bis 27 Grad.
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2: Nichts los im Moment, die Straßen in Sachsen sind frei. Staus oder Blitzer einfach melden unter 0800 023 und 4 mal die 4.

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3: Kurz vor vier. Ich bin Gisa Weber. Guten Morgen. Der Fußball-Weltverband FIFA gibt seine umstrittenen Investorenpläne auf. Präsident Infantino zieht den Vorschlag nach massiver Kritik zurück. Die FIFA wollte Teile ihrer kommerziellen Rechte verkaufen und damit Milliarden einnehmen. Die UEFA hatte mit einem WM-Boykott gedroht, sollte das Vorhaben umgesetzt werden. Auch die Nord- und Mittelamerikaner sowie der Asiatische Fußballverband lehnten das Ganze klar ab. Infantino will die Beteiligten nun wieder zusammenbringen. Nach dem Ansturm zehntausender Migranten auf Ceuta hat sich die Lage in der spanischen Exklave wieder entspannt. Das Ganze hat allerdings Europas Streit über den Grenzschutz verschärft. Der CSU-Europapolitiker Manfred Weber forderte am Abend im ZDF, die europäische Grenzschutzagentur Frontex zu stärken.
4: Wir arbeiten jetzt aktuell noch an der Reform von Frontex. Also wie stark kann auch Europa dann direkt an der Grenze das Kommando übernehmen, wenn eben es zu Ausnahmesituationen kommt? Und Ceuta ist nicht nur eine spanische Grenze, es ist eine europäische Grenze. Deswegen plädiere ich ausdrücklich dafür, jetzt auch Frontex zu stärken. Wenn wir gemeinsame Regeln haben, müssen wir sie auch in Europa durch gemeinsame Institutionen, durch Frontex auch vollziehen und durchsetzen.
3: Immer mehr Menschen in Sachsen erziehen ihre Kinder alleine. Im letzten Jahr hat es mehr als 150.000 Alleinerziehende bei uns gegeben. Das Projekt ALISA mit Kontaktstellen in Dresden, Leipzig und Chemnitz bietet Hilfe an. Zum Beispiel Alleinerziehenden-Treffs und Beratungsangebote. Jacqueline Hofmann vom Chemnitzer Trägerverein sagte uns.
5: Sie stehen oft vor finanziellen, organisatorischen und natürlich so eine Trennung bringt natürlich auch emotionale Herausforderungen mit sich. Und es geht ganz häufig so um Fragen Trennung, Scheidung, Unterhalt, Sorge- und Umgangsrecht oder auch einfach dieses Gefühl, mit den täglichen Anforderungen allein zu sein.
3: In Bulgarien hat der Donautiefstand jetzt die Überreste eines Mammuts freigelegt. Fachleute identifizieren die Knochen als Unterkiefer, Stoßzähne und weitere Überreste eines Wollhaarmammuts. Die Experten vermuten, dass noch große Teile des Skeletts im Sand verborgen sind. Radio PSR, neue Nachrichten, wieder in einer halben Stunde.
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6: Viele Wolken gibt es gerade, dazu regnet es auch mal kräftiger und vereinzelt kann ein Gewitter dabei sein. Später lässt das dann nach. Die Temperaturen liegen aktuell bei 16 bis 12 Grad. Heute zieht der Regen am Vormittag ab und danach lockert es auf. Die Höchstwerte liegen bei 23 bis 27 Grad.
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6: Im Moment ist alles frei auf den Straßen bei uns in Sachsen. Es gibt keine Staus. Staus oder Blitzer einfach melden unter 0800 023 und 4 mal die 4.

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1: Kurz vor 5:30. Ich bin Gisa Weber. Guten Morgen. Das war wohl nichts. FIFA-Boss Infantino hat die Pläne zum Verkauf von WM-Anteilen an Investoren nach heftiger Kritik aus aller Welt zurückgezogen. Nicht nur die europäische UEFA, auch die Nord- und Mittelamerikaner sowie der Asiatische Fußballverband hatten das Ganze klar abgelehnt. Die Ankunft zehntausender Migranten in Ceuta hat in Europa eine erneute Diskussion über Grenzkontrollen entfacht. Innenminister Dobrindt fordert Spanien auf, die europäische Außengrenze sicher zu schützen. Italien setzt das Schengen-Abkommen mit Spanien vorerst aus und Frankreich verschärft seine Kontrollen an der Grenze zum Nachbarland. Auch der Sozialverband VdK fordert von der Koalition bessere Rentenpläne. Die Pläne, die abschlagsfreie Rente nach 45 Jahren abzuschaffen, stießen Menschen vor den Kopf, so Präsidentin Bentele in der Rheinischen Post. Auch drei CDU-Ministerpräsidenten haben bereits gefordert, auf die Abschaffung zu verzichten. Mehr als 150.000 Menschen in Sachsen haben sich zuletzt allein um ihre Kinder gekümmert. Das Projekt Alisa mit Kontaktstellen in Dresden, Leipzig und Chemnitz bietet ihnen Hilfe an. Zum Beispiel Alleinerziehenden-Treffs und Beratungsangebote. Der Freistaat will das Projekt weiter unterstützen. Radio PSR, neue Nachrichten, wieder in einer halben Stunde.
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2: Viele Wolken gibt es gerade, dazu regnet es auch mal kräftiger und vereinzelt kann ein Gewitter dabei sein, später lässt das dann nach. Die Temperaturen liegen aktuell bei 16 bis 12 Grad. Heute zieht der Regen am Vormittag ab und danach lockert es auf. Die Höchstwerte liegen bei 23 bis 27 Grad.
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2: Nichts los im Moment, die Straßen in Sachsen sind frei. Staus oder Blitzer einfach melden unter 0800 023 und 4 mal die 4.

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3: Kurz vor 5. Ich bin Gisa Weber. Guten Morgen. Die FIFA hat ihre Pläne zum Verkauf von WM-Anteilen an Investoren nach heftigen Protesten zurückgezogen. Unser Ziel war es schon immer und wird es auch immer bleiben, den Sport zu vereinen und zu verbessern, erklärte FIFA-Präsident Gianni Infantino. Daher wird dieser Vorschlag nicht weiterverfolgt. Mit dem Verkauf wollte Infantino ordentlich Geld in die Kassen spülen. Mehrere Fußballdachverbände hatten die Pläne heftig kritisiert. Die UEFA drohte sogar mit einem WM-Boykott. Die Ankunft zehntausender Migranten in Ceuta hat Europas Streit über den Grenzschutz verschärft. Bundesinnenminister Dobrindt fordert von Spanien einen verlässlichen Schutz der EU-Außengrenze. Italien setzt das Schengen-Abkommen mit Spanien vorerst aus. Und Frankreichs Innenministerium kündigt 5-mal mehr Sicherheitskräfte an der spanischen Grenze an. Die Lage in Ceuta hat sich unterdessen entspannt. Ein Großteil der gut 60.000 Menschen, die von Marokko aus in die spanische Exklave gestürmt waren, ist wieder ausgereist. Kiew ist in der Nacht erneut Ziel eines massiven russischen Luftangriffs geworden. Das haben die örtlichen Behörden mitgeteilt. Laut Bürgermeister Klitschko kamen dabei hauptsächlich Raketen zum Einsatz. 3 Menschen sollen getötet worden sein. Tragisches Unglück in der sächsischen Schweiz. Während eines Unwetters ist nahe der Felsenbühne Rathen ein 28-Jähriger von einem umstürzenden Baum erschlagen worden. Mehrere weitere Menschen wurden teils schwer verletzt. Aufgrund der Sturmschäden hat Sachsenforst die Waldgebiete in dem Bereich vorerst wegen akuter Lebensgefahr gesperrt. In Bulgarien hat der Donautiefstand jetzt die Überreste eines Mammuts freigelegt. Fachleute identifizieren die Knochen als Unterkiefer, Stoßzähne und weitere Überreste eines Wollhaarmammuts. Die Experten vermuten, dass noch große Teile des Skeletts im Sand verborgen sind. Radio PSR, neue Nachrichten, wieder in einer halben Stunde.
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4: Viele Wolken gibt es gerade und dazu regnet es verbreitet. Vereinzelt kann auch mal ein Gewitter dabei sein. Im Vormittag zieht der Regen dann ab und danach lockert es auf mit Sonne und Wolken im Wechsel. Dazu wird es warm. Die Höchstwerte liegen zwischen 23 und 27 Grad. Morgen wird es meist sonnig und trocken, maximal um 30 Grad.
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4: Auf der A9 Nürnberg Richtung Berlin. Vorsicht, zwischen Leipzig West und Großkugel hat es einen Unfall mit mehreren Fahrzeugen gegeben und es befinden sich Gegenstände auf der Autobahn. Staus oder Blitzer einfach melden unter 0800 023 und 4x die 4.

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3: Kurz vor 5:30. Ich bin Gisa Weber. Guten Morgen. Die FIFA zieht ihre Pläne, Teile der WM an Investoren zu verkaufen, zurück. Das hat FIFA-Boss Infantino mitgeteilt. Er reagiert damit auf heftigen Protest gegen das Vorhaben von Fußballfunktionären aus der ganzen Welt. Nach dem Ansturm zehntausender Migranten auf Ceuta hat sich die Lage in der spanischen Exklave entspannt. Die meisten der Geflüchteten sind wieder nach Marokko zurückgekehrt. Das Ganze hat allerdings Europas Streit über den Grenzschutz verschärft. Unter anderem setzt Italien das Schengen-Abkommen mit Spanien vorerst aus. Kiew ist in der Nacht erneut Ziel eines massiven russischen Luftangriffs geworden. Das haben die örtlichen Behörden mitgeteilt. Laut Bürgermeister Klitschko kamen dabei hauptsächlich Raketen zum Einsatz. 3 Menschen sollen getötet worden sein. Neuer Hitzerekord in Sachsen. 39,2 Grad hat das Thermometer am Donnerstag in Klitschen bei Torgau angezeigt. Für Sachsen ist das der höchste Wert, der jemals im Monat Juli erfasst wurde. Der bisherige Spitzenwert war letztes Jahr ebenfalls in Klitschen gemessen worden. Da waren es 38,5 Grad. Radio PSR, neue Nachrichten, wieder in einer halben Stunde.
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4: Viele Wolken gibt es gerade und dazu regnet es verbreitet. Vereinzelt kann auch mal ein Gewitter dabei sein. Im Vormittag zieht der Regen dann ab und danach lockert es auf mit Sonne und Wolken im Wechsel. Dazu wird es warm. Die Höchstwerte liegen zwischen 23 und 27 Grad. Morgen wird es meist sonnig und trocken, maximal um 30 Grad.
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4: Auf der A9 Nürnberg Richtung Berlin. Vorsicht, da hat es zwischen Leipzig West und Großkugel einen Unfall mit mehreren Fahrzeugen gegeben und es befinden sich Gegenstände auf der Autobahn. Staus oder Blitzer einfach melden unter 0800 023 und 4x die 4.

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4: Kurz vor 6. Ich bin André Glatzel. Guten Morgen. Der Fußballverband FIFA gibt seine umstrittenen Investorenpläne auf. Präsident Gianni Infantino zieht den Vorschlag nach massiver Kritik zurück. Gisa Weber.
5: Die FIFA wollte Teile ihrer kommerziellen Rechte verkaufen und damit Milliarden einnehmen. Dafür sollte ein eigenes Tochterunternehmen gegründet werden. Die UEFA hatte daraufhin mit einem WM-Boykott gedroht, sollte das Vorhaben umgesetzt werden. Auch die Nord- und Mittelamerikaner sowie der Asiatische Fußballverband lehnten das Ganze klar ab. Ein enger Berater Infantinos trat sogar aus Protest zurück. Infantino will nun die Beteiligten wieder zusammenbringen.
4: Mit den Ereignissen aus Berlin im Hinterkopf wird Hamburg heute bunt. Hunderttausende Menschen werden zur CSD-Parade durch die Innenstadt erwartet. Veranstalter und Teilnehmer wollen sich nicht unterkriegen lassen. Die Hamburger Polizei hat die Sicherheitsmaßnahmen vorsichtshalber aber deutlich verschärft. Manuel Opitz von Hamburg Pride sagt:
6: Wir in Hamburg spüren die Unterstützung der Behörden und der Politik und der Polizei. Das kann man von der Bundesregierung nicht sagen. Also die jetzige Bundesregierung hat Sicherheit für queere Menschen nicht als wichtiges Thema bis jetzt wahrgenommen und anerkannt. Und das muss sich jetzt schnellstmöglich ändern.
4: Auch der Sozialverband VdK fordert von der Koalition bessere Rentenpläne. Die Pläne, die abschlagsfreie Rente nach 45 Jahren abzuschaffen, stießen Menschen vor den Kopf, so Präsidentin Bentele in der Rheinischen Post. Auch drei CDU-Ministerpräsidenten aus dem Osten lehnen die Abschaffung ab. Tragisches Unglück in der sächsischen Schweiz. Während eines Unwetters ist nahe der Felsenbühne Rathen ein 28-Jähriger von einem umstürzenden Baum erschlagen worden. Mehrere weitere Menschen wurden laut Bild teils schwer verletzt. Aufgrund der Sturmschäden wurde der Bereich vorerst wegen akuter Lebensgefahr gesperrt. Bald werden hunderttausende Kinder in Deutschland eingeschult. Für sie gilt erstmals flächendeckend ein Anspruch auf Ganztagsbetreuung. Das Problem: Die wenigsten Kommunen haben dafür schon die nötigen Kapazitäten. Da muss die Politik dringend nachhelfen, sagt der DGB. Radio PSR, neue Nachrichten wieder in einer halben Stunde.
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7: Viele Wolken gibt es gerade und dazu regnet es verbreitet. Vereinzelt kann auch mal ein Gewitter dabei sein. Im Vormittag zieht der Regen dann ab und danach lockert es auf mit Sonne und Wolken im Wechsel. Dazu wird es warm. Die Höchstwerte liegen zwischen 23 und 27 Grad. Morgen wird es meist sonnig und trocken, maximal um 30 Grad.
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7: Nichts los im Moment, die Straßen in Sachsen sind frei. Staus oder Blitzer einfach melden unter 0800 023 und 4x die 4.

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5: Kurz vor 6:30, ich bin Mia Hin. Guten Morgen. Das war wohl nichts. FIFA-Boss Infantino zieht seine umstrittenen WM-Pläne zurück. Er wollte eigentlich Teile an private Investoren verkaufen. Das hatte massive Proteste im Fußball ausgelöst. Die Verbände aus Europa, Asien und Nord- und Mittelamerika hatten die Pläne strikt abgelehnt. Mit den Ereignissen aus Berlin im Hinterkopf wird Hamburg heute bunt. Hunderttausende Menschen werden zur CSD-Parade durch die Innenstadt erwartet. Veranstalter und Teilnehmer wollen sich nicht unterkriegen lassen. Die Hamburger Polizei hat die Sicherheitsmaßnahmen vorsichtshalber aber deutlich verschärft. Während eines heftigen Unwetters ist in der Sächsischen Schweiz am Abend ein Mann von einem Baum erschlagen worden. Laut Bild wurden außerdem mehrere Menschen teils schwer verletzt. Die von den Sturmschäden betroffenen Waldgebiete dürfen vorerst nicht betreten werden. Im Zug von Leipzig nach Dresden hat ein 43-Jähriger mehrere Fahrgäste attackiert. Unter anderem mit einem Regenschirm, so die Polizei. Am Bahnhof Dresden-Neustadt versuchte der Mann zu flüchten. Dabei verletzte er sich und kam ins Krankenhaus. Auch dort wurde er aggressiv. Gegen ihn wird nun ermittelt. Radio PSR, neue Nachrichten wieder in einer halben Stunde.
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6: Viele Wolken gibt es gerade und dazu regnet es verbreitet. Vereinzelt kann auch mal ein Gewitter dabei sein. Im Vormittag zieht der Regen dann ab und danach lockert es auf mit Sonne und Wolken im Wechsel. Dazu wird es warm. Die Höchstwerte liegen zwischen 23 und 27 Grad. Morgen wird es meist sonnig und trocken, maximal um 30 Grad.
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6: Es gibt gerade keine Staus, man kommt entspannt durch. Staus oder Blitzer einfach melden unter 0800 023 und 4x4.
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1: Kurz vor sieben. Ich bin André Glatzel. Guten Morgen. Der Fußball-Weltverband FIFA gibt seine umstrittenen Investorenpläne auf. Präsident Infantino zieht den Vorschlag nach massiver Kritik zurück. Die FIFA wollte Teile ihrer kommerziellen Rechte verkaufen und damit Milliarden einnehmen. Die UEFA hatte mit einem WM-Boykott gedroht, sollte das Vorhaben umgesetzt werden. Auch die Nord- und Mittelamerikaner sowie der asiatische Verband lehnten das Ganze klar ab. Infantino will die Beteiligten nun wieder zusammenbringen. Mit einem jetzt erst recht gehen hunderttausende Menschen in Hamburg heute auf die Straße. Die große Parade zum CSD zieht durch die Innenstadt. Die Behörden erwarten gut eine Viertelmillion Teilnehmer. Wegen des Anschlags in Berlin letztes Wochenende werden die Sicherheitsmaßnahmen deutlich erhöht. Die Polizei verdoppelt die Anzahl der eingesetzten Beamten. Außerdem sagte uns Sprecher Florian Abbenseeth:
2: Wir haben nochmal einen sehr genauen Fokus gesetzt auf den Streckenschutz und technische Sperren zum Überfahrschutz, wie man sagt. Das Ziel ist klar, wir ziehen alle an einem Strang, um ein Höchstmaß an Sicherheit zu gewährleisten.
1: In Sachsen können Eltern ihre Kinder seit heute auch digital für die Grundschule anmelden. Das Angebot gilt für alle, die im Sommer 2027 eingeschult werden. Bei amt24.sachsen gibt es extra eine Website. Der Schulbezirk wird je nach Wohnadresse automatisch festgelegt. Clemens Ahn vom Landesschulamt sagte uns:
3: Voraussetzung ist natürlich erstens, dass eine Meldeadresse im Freistaat Sachsen vorliegt. Eltern wie auch Kind sollten hier leben. Zweite Voraussetzung ist, dass natürlich auch die Kinder möglichst von einem Elternteil die gleiche Meldeadresse haben.
1: Parallel zur Online-Anmeldung sollen Eltern auch persönlich Kontakt zur Grundschule aufnehmen und sich beraten lassen. Die Rentenpläne der Koalition bekommen Gegenwind vom Sozialverband VdK. Nach 45 Beitragsjahren müsse der Ruhestand ohne Abschläge bleiben, so VdK-Präsidentin Bentele in der Rheinischen Post. Auch mehrere Ostministerpräsidenten haben sich bereits gegen das Geplante ausgestellt. Ein Lottospieler aus Dresden hat 100.000 Euro gewonnen. Der oder die Glückliche hat beim Spiel Super 6 alle Zahlen richtig getippt. Die Person hatte den Spielschein vergangene Woche abgegeben und muss den Gewinn jetzt noch anmelden, um das Geld zu bekommen. 3 Jahre lang hat man dafür Zeit. Radio PSR, neue Nachrichten wieder in einer Stunde.
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4: Viele Wolken gibt's heute Morgen noch und es regnet verbreitet. Stellenweise kann auch mal ein Gewitter dabei sein. Im Laufe des Vormittags zieht der Regen nach Osten ab und danach lockert es auf. Die Höchstwerte liegen zwischen 23 und 27 Grad. Morgen gibt's dann viel Sonne, kaum Wolken und trocken bei maximal 30 Grad.
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4: Im Kreis Bautzen laufen auf der Straße zwischen Kleinröhrsdorf und Wallroda Kühe auf der Fahrbahn. Staus oder Blitzer einfach melden unter 0800 023 und 4x4.
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6: Na, einen wunderschönen guten Morgen wünsche ich euch. Da sind wir wieder angekommen im schönsten Tag der Woche. Ihr wollt heute nochmal die Omi besuchen zum Kaffee und Kuchen oder vielleicht geht's auch in den Baumarkt, dann wird ein bisschen im Garten rumgemuddelt. Egal, was dieses Wochenende noch ansteht. Jetzt schmeißen wir erstmal die Kaffeemaschine an und dazu gibt's Lieblingshits hier bei Radio PSR. Gleich läuft der aktuelle von Taylor Swift, The Fate of Ophelia. Und jetzt gibt's erstmal ganz entspannte Beats zum Wachwerden. Das sind die Jungs von Tin Liquor, Because You Move Me.

Kurz nach 7 haben wir's. Die Kiddies sind schon seit einer Stunde wach. Der richtige Spaß beginnt aber eh erst beim Frühstück. Gerade wenn eure Kids gerade so eine Phase haben, wo sie eigentlich nichts essen wollen außer Eis. Und genau darum geht's in unserer Alltagskomödie. Der Jan Zerbst hat mal beobachtet, wie die Ernährungslage bei Kindern im und nach dem Urlaub aussieht. Hört er in 10 Minuten in unserer Welt in 30 Sekunden. Jetzt erstmal Green Day zum entspannt reinkommen in den Samstag. Schönen guten Morgen.

0: gut in den Samstag zusammen mit Radio PSR. Grüße gehen raus an den Frühstückstisch, vor allem an alle Eltern, wo die Essensthematik gerade wieder ein bisschen schwieriger ist.
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2: Viele Kinder schaffen es ja gegen den Willen ihrer Eltern fast gemüsefrei durch die ganze Kindheit.
3: Ich mag das aber nicht.
2: In der Regel verhält sich ein Kind ja wie ein Kamel beim Wasser. Wenn es Eis, Pizza und Nudeln gibt, dann werden Tonnen verschlungen und dann die nächsten 3 Tage einfach nichts gegessen. Und in den Ferien ist es den Eltern dann sowieso egal. Im Urlaub darf jeder essen, was er will. Das gibt keinen Stress. Nur wenn du nach den Sommerferien dann wieder mit was Gesundem ankommst.
3: Das ist voll unfair. Ich will Eis zum Frühstück.
2: Nur die ganz kleinen Kinder sind immer offen für alles. Die probieren auch alles. Am Strand auch gerne Sand, Murmeln, Bernstein, Quallen und Algen.
3: Lecker!
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0: Nachher geht's mit dem Jan Zerbst noch ins Wohnmobil. Wir nehmen die verschiedenen Typen auf dem Campingplatz auf die Schippe. Natürlich wie immer mit dem ganz liebevollen Augenzwinkern. Die Welt in 30 Sekunden hört er dann 5 nach um 9. You ready?

0: kurz vor 7:30. Hier ist die Radio PSR Samstagshow mit Jenny. Grüße an alle, die heute auch noch mal ran müssen, so wie Sven aus Riesa.
1: Ich bin auf dem Weg zur Arbeit. Ich bin ja im Transportgewerbe tätig.
0: Ja, Sven, dann würde ich sagen, bring alles heile von A nach B, vor allem dich selber. Und Radio PSR ist den ganzen Arbeitstag mit dabei. Wir spielen euch gleich erstmal Chili Milli Mucke von Teddy Swims. Mr. Know It All ist ganz neu in der Playlist. Und für noch mehr Abwechslung am Wochenende läuft gleich der erste ganz große Hit von Christina Aguilera. Ist unser Radio PSR Überraschungshit. Und die Christina Aguilera hat gerade ihr persönliches Beauty-Geheimnis verraten. Das geben wir natürlich an euch weiter. 7:50.
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10: Viele Wolken gibt es heute Morgen noch und es regnet verbreitet. Stellenweise kann auch mal ein Gewitter dabei sein. Im Laufe des Vormittags zieht der Regen nach Osten ab und danach lockert es auf. Die Höchstwerte liegen zwischen 23 und 27 Grad. Morgen gibt es dann viel Sonne, kaum Wolken und trocken bei maximal 30 Grad.
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10: Im Kreis Bautzen laufen auf der Straße zwischen Kleinröhrsdorf und Wallroda Kühe auf der Fahrbahn. Staus oder Blitzer einfach melden unter 0800 023 und 4x die 4.
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0: Heute wieder mit Jenny. Ich wünsche euch einen schönen guten Morgen und vor allem einen entspannten Start in den Samstag. Wir haben gleich noch einen tollen Tipp für alle mit Ferienkiddies zu Hause. 2 Wochen Sommerferien sind's noch und euer Kind kann hier bei uns die Radio PSR Morning Show mitmoderieren. Wie das geht, hört ihr gleich in 10 Minuten. Vorher haben wir für euch erstmal einen der besten Hits von heute. Das sind die Jungs von Clock Clock mit Out of the Dark.

0: Halb acht ist durch am Samstag. Über die Hälfte der Sommerferien sind auch schon rum. Ein ganz besonderes Highlight steht für euer Ferienkind aber noch bevor.
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1: Jetzt kommt ein großer Song, der die Abwechslung perfekt macht. Genie in a Bottle war der allererste Hit von Christina Aguilera. Damals war sie gerade mal 18 Jahre alt. Mittlerweile ist sie 45, zweifache Mami, sieht aber deutlich jünger aus, finde ich. Ihr Beauty-Geheimnis hat sie jetzt auch verraten und es ist, Trommelwirbel, Sonnencreme. Ey Leute, dass man da nicht drauf gekommen sind, oder? Einfach jeden Tag Sonnencreme ins Gesicht schmieren. Zack, sehen wir alle aus wie Christina Aguilera. Ich meine, sie hat recht, Sonnencreme ist wichtig gegen vorzeitige Hautalterung. Aber ob das ganze Geheimnis ist, bin ich mir nicht ganz so sicher. Christina Aguilera hören wir jetzt nochmal in ihrer 18 Jahre alten Version. Hier ist Genie in a Bottle. Mal volle Bude.

0: Das war der Radio PSR Überraschungshit. Der nächste läuft in genau einer Stunde, dann 10 vor 9. Vorher haben wir für euch noch Sachsens beliebteste Comedy, das sind Lusttelefon. Und ihr bekommt die ganz neue Single von Isaac. Ist für mich so eine Mischung aus Melancholie, aber auch wieder nach vorne gucken. Schöne Popballade auf jeden Fall. We Had It All kriegt ihr hier in einer Viertelstunde.
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12: Kurz vor 8. Ich bin André Glatzel. Guten Morgen. Der Fußballverband FIFA gibt seine umstrittenen Investorenpläne auf. Präsident Gianni Infantino zieht den Vorschlag nach massiver Kritik zurück. Gisa Weber.
13: Die FIFA wollte Teile ihrer kommerziellen Rechte verkaufen und damit Milliarden einnehmen. Dafür sollte ein eigenes Tochterunternehmen gegründet werden. Die UEFA hatte daraufhin mit einem WM-Boykott gedroht, sollte das Vorhaben umgesetzt werden. Auch die Nord- und Mittelamerikaner sowie der asiatische Fußballverband lehnten das Ganze klar ab. Ein enger Berater Infantinos trat sogar aus Protest zurück. Infantino will nun die Beteiligten wieder zusammenbringen.
12: Hamburg feiert seinen CSD. Hunderttausende Menschen werden zur großen Parade durch die Innenstadt heute erwartet und wollen ein Zeichen setzen. Trotz oder auch gerade wegen des Anschlags beim Berliner CSD letztes Wochenende. Deswegen werden die Sicherheitsmaßnahmen aber deutlich hochgefahren. Unter anderem ist die Hamburger Polizei mit doppelt so vielen Kräften im Einsatz wie ursprünglich geplant. Sprecher Florian Abbenseeth versichert:
14: Wir stehen fest an der Seite der queeren Community und tun wirklich alles dafür, dass der CSD und alle Veranstaltungen der Pride Week hier in Hamburg sicher stattfinden können. Darauf können sich die Menschen hier in Hamburg verlassen.
12: Im Freistaat gibt es seit heute ein neues Online-Angebot für die Anmeldung von Schulanfängern. Bei Amt24.Sachsen wird extra eine Website für das Schuljahr 2027/28 freigeschaltet. Welche Grundschule in Frage kommt, richtet sich automatisch nach der Wohnadresse. Clemens Ahn vom Landesschulamt sagt zu möglichen Alternativen:
15: Eltern, die sagen, die Schule im Schulbezirk ist jetzt nicht tatsächlich die Schule, die wir uns wünschen, sondern wir würden gerne eine Schule außerhalb des Schulbezirkes wählen, sollten grundsätzlich den persönlichen Kontakt zu dieser Schule suchen. Die brauchen das Digitalverfahren eher nicht durchführen.
12: Die Online-Anmeldung für 2027 ist noch bis zum 15. September möglich. Im Zug von Leipzig nach Dresden hat ein 43-Jähriger mehrere Fahrgäste attackiert, unter anderem mit einem Regenschirm, so die Polizei. Am Bahnhof Dresden-Neustadt versuchte der Mann zu flüchten, dabei verletzte er sich und kam ins Krankenhaus. Auch dort wurde er aggressiv, gegen ihn wird nun ermittelt. Auch der Sozialverband VDK fordert von der Koalition bessere Rentenpläne. Die Pläne, die abschlagsfreie Rente nach 45 Jahren abzuschaffen, stießen Menschen vor den Kopf, so Präsidentin Bentele in der Rheinischen Post. Auch drei CDU-Ministerpräsidenten aus dem Osten lehnen die Abschaffung ab. Radio PSR, neue Nachrichten wieder in einer Stunde.
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16: Viele Wolken gibt es heute Morgen noch und es regnet verbreitet. Stellenweise kann auch mal ein Gewitter dabei sein. Im Laufe des Vormittags zieht der Regen nach Osten ab und danach lockert es auf. Die Höchstwerte liegen zwischen 23 und 27 Grad. Morgen gibt es dann viel Sonne, kaum Wolken und trocken bei maximal 30 Grad.
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16: Auf der A4 Chemnitz Richtung Dresden. Achtung, zwischen Dresden-Altstadt und Dresden-Neustadt liegen Plastikteile auf der Autobahn. Im Kreis Bautzen laufen auf der Straße zwischen Kleinröhrsdorf und Wallroda Kühe auf der Fahrbahn. Und auf der A14 Dresden-Magdeburg ist zwischen Mutschen und Grimma in beiden Richtungen gesperrt. Dort wird eine Brücke abgerissen, eine Umleitung ist aber eingerichtet. Staus oder Blitzer einfach melden unter 0800 023 und 4x4.
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0: Um 8 am Samstag ist so die Zeit, wo es so langsam voller wird an der Tankstelle. Die einen kommen aus dem Urlaub, die anderen wollen in den Urlaub. Und für die Mitarbeiter heißt das jetzt nicht nur Zapfsäulen abkassieren, sondern auch Käffchen machen, belegte Brötchen nachfüllen. Und da sagen wir mal Danke an alle Tankstellenmitarbeiter, dass ihr unseren Start in den Samstag ein bisschen besser macht, auch wenn die Tankpreise gerade immer noch eine absolute Katastrophe sind. Führt bei unserem Steffen Lukas übrigens dazu, dass er Sprit klaut, also nicht in echt, sondern im Radio PSR sinnlos Telefon.
17: Ich habe Scheiße gebaut, weil ich habe das Ding angebohrt und habe jetzt rüber ein Leitungssystem in mein Güllefass gelegt, aber das hört nicht wieder auf. Das Fass ist voll sozusagen, aber der Hänger läuft aus von euch.
0: Ja, da horchen wir mal, wie die Esso-Mitarbeiterin das findet, die Idee vom Steffen. Die ganze Folge vom sinnlos Telefon hört er in einer Viertelstunde hier bei Radio PSR. Vorher starten wir aber erstmal mit herrlich entspanntem Sommersound. Hier kommt für euch Samba, Undressed.

den ganzen Nachmittag über noch ein schönes, kunterbuntes Programm. Noch mehr Tipps, was ihr vor allem mit den Ferienkiddies hier in Sachsen unternehmen könnt, findet ihr auf radio-psr.de. Und hier gibt es jetzt die Reibeisenstimme in Light-Version. Das ist für euch Dermot Kennedy

0: Jetzt schnell noch alle Fenster aufreißen zum Lüften, bevor dann so langsam die Regenwolken kommen. Wir können heute mal durchatmen, gibt 21 Grad maximal. Dafür bis zum Nachmittag auch immer wieder Regen in Sachsen. Am Abend kämpft sich dann aber auch noch ein bisschen die Sonne durch. So, und jetzt kommt hier für euch unser Sonnenschein und Oberschelm im Radio PSR-Team. Hier ist Steffen Lukas mit Sachsens beliebtester Comedy.
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2: SO Hannover, Thesen, guten Tag.
3: Ja, schönen guten Tag. Mein Name ist Bergmann. Ich bin Landwirt.
2: Ja.
3: Und ich sag's gleich raus, ich habe hier ein bisschen Scheiße gebaut. Ich bin an so ein Laster von euch, an so Tankwagen ran.
2: Ja.
3: Ich bin mit dem Güllefass hier vorbeigefahren. Ich sag's ganz ehrlich, ich wollte Benzin klauen.
2: Sie wollten was klauen?
3: Ich wollte Benzin klauen aus so einem Benzinlaster von euch.
2: Ach so, das sagen Sie auch noch so.
3: Ja, nee, ich hab Scheiße gebaut, weil ich hab das Ding angebohrt und hab jetzt rüber ein Leitungssystem in mein Güllefass gelegt, aber das hört nicht wieder auf. Das Fass ist voll sozusagen, aber der Hänger läuft aus von euch. Ich habe jetzt keine Möglichkeit mehr, das zu stoppen.
2: Ja, und wo befinden Sie sich jetzt momentan?
3: Also gut, ich bin in Wilsdruff.
2: In Wilsdruff?
3: Bei Dresden.
2: Bei Dresden.
3: Weil ich will nur nicht, wenn der jetzt hier, wenn ich jetzt loslasse, das dröppelt weiter raus und der fährt los und es entzündet sich oder so, dann zieht er jetzt hier eine kilometerlange Feuerspur hinter sich her. Das schwabbert jetzt die ganze Zeit hier raus. Ich meine, ich kann gerne die Hand mal wegnehmen.
2: Also tun Sie das ja nicht. Also.
3: Ja, wie Sie wollen.
2: Also.
3: Hören Sie es. Ich höre auf wieder. Ich höre lieber wieder auf, weil das ist mir jetzt zu heiß hier. Das ist ja brennbar,
2: also
3: das Zeug.
2: Ich will Ihnen ja nicht zu
3: nahe. Karl-Heinz! Gib mir mal Feuer! Weil Sie glauben mir es wahrscheinlich nicht. Karl-Heinz, komm mal her, gib mir mal Feuer!
2: Bleiben Sie mal ganz ruhig jetzt.
3: Was?
2: Ne? Also bloß kein Feuer.
3: Ja, wieso?
2: Nein, das dürfen wir nicht machen. So kommen wir nicht weiter.
3: Sie meinen, ich soll erstmal eine rauchen?
2: Um Gottes Willen, nein, nein. Also wenn Ihnen Ihr Leben lieb ist, dann lassen Sie das.
3: Fräulein Esso?
2: Ja.
3: Hier ist Radio PSR, das Sinnlos-Telefon.
2: Oh nein, ich krieg einen Knall. Oh nee.
3: Herzlichen Glückwunsch.
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0: 8:55 haben wir es. Die erste Gassi-Runde am Wochenende ist rum. Jetzt wird erstmal gefrühstückt und dabei läuft Radio PSR, die Samstagshow mit Jenny. Ich habe für euch gleich einen schönen Wachmacher von Ray, Where is my Husband? Und für alle, bei denen heute schon irgendetwas schiefgelaufen ist. Kaffee ist alle oder ihr hattet den Wecker von unter der Woche noch gestellt. Für euch kommt gleich der perfekte Radio PSR Überraschungshit. Der handelt nämlich von genau solchen kleinen nervigen Dingen im Alltag, macht aber trotzdem gute Laune und den hört ihr hier 8:50.
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0: Zumindest das Gießen im Garten könnt ihr euch heute mal sparen. Die Regenwolken sind schon auf dem Weg zu uns. Es kommt heute Mittag noch einiges runter. Am Nachmittag verziehen sich die Schauer dann so langsam wieder Richtung Osten. Und am späten Nachmittag ist es überwiegend trocken in Sachsen. Sogar die Sonne lugt heute Abend nochmal durch. Das Ganze bei maximal 22 Grad. Morgen wird deutlich schöner. Wir bekommen bis zu 28 Grad. Regen ist am Sonntag nicht in Sicht. Und die Sonne gibt den ganzen Tag Vollgas.
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0: Die A14 Dresden-Magdeburg ist zwischen Mutschen und Grimma beidseitig gesperrt. Dort wird eine Brücke abgerissen. Eine Umleitung ist eingerichtet für euch. Im Kreis Bautzen auf der Straße zwischen Kleinröhrsdorf und Wallroda. Schön aufpassen, da sind Kühe auf der Straße. Und die neuesten Blitzer für Sachsen stehen auf der B2 in Lindenhain Richtung Bad Düben. Falls ihr noch was ergänzen wollt, Staus, Behinderung oder Blitzer, könnt ihr jederzeit kostenlos bei mir durchklingeln unter der 0800 023 4x4.
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0: Schön, dass ihr hier wieder mit dabei seid. Samstagmorgen bei Radio PSR. Und wir wollen immer noch den Bill Kaulitz von Tokyo Hotel aus dem Flugzeug schmeißen. Besser gesagt, unser Rocky aus der Morningshow will das. Denn Bill hat in der aktuellen Netflix-Doku über die Kaulitz-Brüder seine Bucketlist bekannt gegeben. Also Dinge, die er unbedingt noch machen möchte oder haben will.
6: Ein Haus in Italien, ein Nachtclub, heiraten natürlich, mehr Hunde retten, mal aus dem Flugzeug springen. Und ich hätte gerne noch mal einen Vierer. Obwohl ein Dreier wäre auch okay, hatte ich auch noch nicht.
0: Ja, bei dem Vierer und Dreier ist natürlich der BMW gemeint, ist klar, ne? Wir konzentrieren uns aber mal auf diesen einen Wunsch, aus dem Flugzeug zu springen. Den könnte unser Rocky, dem Bill, nämlich erfüllen. Er ist ausgebildeter Fallschirmspringer, ist das, gewohnt, hat es schon 100-mal gemacht. Und wenn ihr wollt, dass unser Rocky mit Bill von Tokyo Hotel aus dem Flugzeug hüpft, dann liked einfach das Video dazu auf der Radio PSR Instagram-Seite und verlinkt den Bill Kaulitz in den Kommentaren, damit er das dann auch mitkriegt. So, und hier gibt es jetzt erstmal fette Beats zum Start ins Wochenende. Das ist die neue Nummer von Ray, Where is my Husband? 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

0: Der Sommer gönnt sich gerade einen Tag Pause. Heute bekommen wir nur 22 Grad maximal. Bis zum Nachmittag kann es auch immer wieder regnen in Sachsen. Ist natürlich der Hammer für alle, für die es heute noch zum Flughafen geht und die irgendwo hinfliegen, wo die Sonne richtig knallt. Aber die meisten von uns haben den Sommerurlaub mittlerweile schon hinter sich. Dazu gehören auch die liebe Caro und ich, auch Caro aus der Radio PSR Vormittagssendung. Du hattest 3 Wochen Sommerferien, jetzt bist du wieder hier. Du hast aber noch so diesen ganz speziellen Urlaubsglow.
1: Hab ich den noch, ja?
0: Den hast du immer
1: also
0: noch.
1: Äußerlich habe ja. Ich den noch.
0: Und man nimmt sich ja nach dem Urlaub immer so vor, im Alltag, ich lasse mich nicht mehr so stressen wie vorher. Ich behalte so ein bisschen dieses Urlaubsfeeling und versuche das zu konservieren. Du versuchst das auch gerade. Wie?
1: Ja, also ich habe ja schon meine erste Arbeitswoche, habe ich ja jetzt geschafft und versuche immer noch so ein bisschen das Tempo rauszunehmen. Ne? Also ich war in Thailand und je weiter weg du bist, desto entschleunigter und ruhiger bist du eigentlich so im Einklang mit dir und der Natur. Ne? Und ich habe mich da so wohl gefühlt und dachte dann so, als ich in Deutschland war, Mensch, das ist ein ganz anderes Tempo. Ich muss irgendwie gucken, dass ich da so bei mir bleibe. Ja. Ne? Da habe ich mir so eine Seife mitgenommen und dort ist ja alles so ein bisschen Zitronengras, mhm. Lemongrass und so. Ne? Und immer wenn ich die Hände wasche, rieche ich dann so dran und fühle mich automatisch so ein bisschen runterreguliert. Und dann habe ich immer noch so einen Song, den ich höre. Den hatte so ein thailändischer Taxifahrer im Auto an, so ein bisschen Thailand-Reggae. Und das bringt mir auch dieses Urlaubsgefühl dann einfach immer wieder zurück.
0: Aber richtig gut über ja. Gerüche ja. Und über Musik.
1: Genau.
0: Das sind ja so die größten Emotionsauslöser.
1: Total.
0: Sagen. Ja. Ich habe auch noch ein bisschen was von der Sonnencreme aus dem Urlaub übrig. Wenn ich mich damit einreibe,
1: ne?
0: Dann denke ich auch wieder direkt, ach, ich bin wieder ja. In Portugal am Meer. Schickt ihr auf jeden Fall gerne auch mal eine Sprachnachricht ins Studio. Wie ihr das macht, wie schafft ihr es, das Urlaubsfeeling auch zu Hause noch ein bisschen länger zu behalten? Schafft das überhaupt oder seid ihr schon wieder völlig durch mit den Nerven? WhatsApp-Nummer ist die 0341 39 37 6000. Und ich finde, über Musik ist schon mal keine schlechte Idee von der Caro. 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
1: Immer am Ende der Stunde läuft bei uns ein Song, der mal ein bisschen aus dem Rahmen fällt. Jetzt reisen wir zurück ins Jahr 1996. Da war eine Kanadierin gerade ganz groß im Kommen, Alanis Morissette. Und mein Lieblingssong von ihr hören wir jetzt. Da geht es nämlich mal nicht um Liebe oder Trennungsschmerz, sondern um die kleinen Dinge, die im Alltag einfach so schief laufen. Du stehst im Stau, obwohl du sowieso schon spät dran bist. Du willst schnell eine rauchen. Auf dem Hof steht ein Rauchenverbotenschild. Sie besingt genau diese Dinge, die nerven und singt uns damit allen so ein bisschen aus der Seele. Deshalb ist das mein persönlicher Liebling von ihr. Hier ist Ironic, Alanis Morissette bei Radio PSR.

0: war der Radio PSR Überraschungshit. Den nächsten gibt es dann in einer Stunde, also 10 vor um 10. Vorher haben wir für euch noch ein paar gute Tipps, was ihr am Wochenende Schönes unternehmen könnt. Und ich spiele euch einen der erfolgreichsten Newcomer im Moment. Mikey's Mind mit Papa OT, absolutes Brett, also bleibt unbedingt dran.
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7: Kurz vor 9. Ich bin André Glatzel. Guten Morgen. FIFA-Boss Infantino ist nach den massiven Protesten gegen seine WM-Pläne eingeknickt. Nach seinem erst starren Festhalten gegen jede Kritik werden jetzt doch keine Anteile an private Investoren verkauft. Colin Mock mit den Einzelheiten.
8: Fußballfunktionäre weltweit waren auf die Barrikaden gegangen und letztendlich musste Infantino sich dann doch zurückziehen. Es ist bei weitem nicht das erste Mal, dass der FIFA-Boss für Kopfschütteln gesorgt hat. Jetzt könnte er aber vielleicht endgültig verbrannte Erde hinterlassen haben. Intern wächst der Widerstand. Einer seiner hochrangigen Berater ist aus Protest zurückgetreten. Außerdem gibt es Gerüchte um einen möglichen Infantino-Gegenkandidaten bei der nächsten Wahl zum FIFA-Präsidenten.
7: Mit einem Jetzt erst recht gehen hunderttausende Menschen in Hamburg heute auf die Straße. Die große Parade zum CSD zieht durch die Innenstadt. Die Behörden erwarten gut eine 250.000 Teilnehmer. Wegen des Anschlags in Berlin letztes Wochenende werden die Sicherheitsmaßnahmen deutlich erhöht. Das eigene Kind online für die Grundschule anmelden. In Sachsen ist das seit heute möglich. Der Freistaat hat die Online-Anmeldung für das Schuljahr 2027/28 freigeschaltet. Die jeweilige Schule für die Schulanfänger wird automatisch nach der Wohnanschrift ermittelt. Die digitale Anmeldung ersetzt aber nicht generell das Gespräch mit der Grundschule, so Clemens Ahn vom Landesschulamt.
9: Wir erachten den persönlichen Kontakt weiterhin natürlich als sehr wichtig, weil es ja zu Beratungssituationen kommt, Eltern gegebenenfalls auch nochmal Fragen haben, die in einem digitalen Anmeldeverfahren nicht gelöst werden können.
7: Bald werden hunderttausende Kinder in Deutschland eingeschult. Für sie gilt erstmals flächendeckend der Rechtsanspruch auf Ganztagsbetreuung. In der Praxis dürfte sich das Ganze aber schwierig gestalten, denn die wenigsten Kommunen haben Stand jetzt die nötigen Kapazitäten. Da muss die Politik dringend nachhelfen, sagt der DGB. Grundsätzlich sei der Ganztagsanspruch aber zu begrüßen, sagte uns DGB-Vizechefin Elke Hanack.
10: Wer verlässliche und qualitativ hochwertige Ganztagsbetreuung hat, der kann seine Arbeitszeit ausweiten oder überhaupt erst in den Beruf einsteigen. Ein gut ausgebauter Ganztag ist damit nicht nur Familienpolitik, er ist Arbeitsmarktpolitik.
7: Neuer Hitzerekord in Sachsen. 39,2 Grad hat das Thermometer vorgestern in Klitschen bei Torgau angezeigt. Für Sachsen ist das der höchste Wert, der jemals im Monat Juli erfasst wurde. Der bisherige Spitzenwert war vergangenes Jahr ebenfalls dort gemessen worden, da waren es 38,5 Grad. Radio PSR, neue Nachrichten wieder in einer Stunde.
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0: Na Gott sei Dank, denken sich alle in der Dachgeschosswohnung. Heute könnt ihr endlich mal wieder schön durchlüften bei maximal 22 Grad. Es kommt nur leider ab Mittag auch noch einiges an Regen mit runter. Am Nachmittag verziehen sich die Schauer dann aber schon wieder so langsam Richtung Osten. Ab späten Nachmittag kriegen wir auch noch ein bisschen Sonne in Sachsen. Morgen ist es dann den ganzen Tag sonnig und trocken bei bis zu 28 Grad. Und die nächste Woche wird wieder hochsommerlich mit bis zu 32 Grad. Starten wir gleich mal am Montag.
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0: Die A14 Dresden-Magdeburg ist zwischen Mutschen und Grimma beidseitig gesperrt. Dort wird eine Brücke abgerissen, eine Umleitung ist eingerichtet. Im Kreis Bautzen schön aufpassen auf der Straße zwischen Kleinröhrsdorf und Wallroda. Da sind Kühe auf der Straße. Und geblitzt wird derzeit in Sachsen auf der B2 in Lindenhain Richtung Bad Düben. Staus und Blitzer könnt ihr bei uns ganz bequem melden. Geht über unsere App.
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0: Lasst euch nicht stressen zum Samstag. Jessie aus Chemnitz, wie starten wir zusammen ins Wochenende?
11: Für mich bedeutet Radio PSR gute Laune und gute Mucke.
0: So nehme ich. Deshalb gibt's gleich erstmal unsere Alltagskomödie vom Jan Zerbst in der Welt in 30 Sekunden. Nehmen wir ganz liebevoll die verschiedenen Typen auf dem Campingplatz auf dem Arm. Und gute Laune Mucke gibt's vorher noch von Kamrat. Die aktuelle Single Be Mine spiele ich euch nach ein paar Soft Beats von Lost Frequencies. Das ist Where Are You Now? 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

0: Kamrat Be Mine ist einer der besten Hits von heute. Schönen guten Morgen am Samstag. Hier ist Radio PSR. Und ich gebe ab zu unserem Jan Zerbst und dann geht's ab auf den Campingplatz.
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2: Typ 1 ist der selbstbewusste Wohnmobilist.
3: Das ist Neuschwanstein auf Rädern. Mit WLAN, mit Klima, alle Wände sind Flatscreens hier und in der Nasszelle kannst du Orcas artgerecht halten.
2: Typ 2 ist der spartanische.
4: Kinder, wir haben alles, was wir brauchen. Das alte Iglu von Opa, Hefeteig und ein Feuerzeug. Die nächsten 2 Wochen gibt's Stockbrot.
2: Und Typ 3 ist der nervige.

0: voll gut. Und unsere Oma ist auch dabei mit ihrer Bluetooth-Box. Auf gute Nachbarschaft!
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2: Ich würde mich ja zu der Oma mit der Schlagermusik setzen. Tach, ich bin Jenny, wir haben es 7:09 und jetzt freuen wir uns erstmal auf eine der besten Stimmen der 2000er. Das ist Anastasia mit Sick and Tired. Kommt entspannt durch den Samstag. 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

0: geht's halt erstmal mit Regen los heute. Muss hin und wieder auch mal sein, ne? Radio PSR habt ihr an. Und die gute Nachricht ist, es lockert nachher am Nachmittag dann auch wieder auf. Bleibt ab spätem Nachmittag größtenteils trocken. Wir bekommen bis zu 22 Grad und am Abend illert sogar nochmal die Sonne durch. Also da steht dem Inselfest und Großhartau heute überhaupt nichts im Wege. Am Schlosspark kriegt ihr heute ab 19 Uhr erstmal schön Freibier. Dann noch Live-Mucke, querbeet für alle Partymäuse. Und morgen ist dann noch großer Familientag mit Ponyreiten, Kinderdisco. Der Eintritt beim Inselfest Großhartau ist frei. So, und in Grimma wird auch das ganze Wochenende über gefeiert. Das Teichfest Großbardau steht an. Andreas von der Freiwilligen Feuerwehr Großbardau hat die Highlights.
1: Ja, also wir fangen am Sonntag um 20 Uhr mit unserem traditionellen jährlichen Sommernachtsball an. Ja, und Sonntag 13 Uhr ist dann unser Tauziehen. Das heißt also, wir haben auf unserem kleinen Schmiedeteich zwei Flöße verankert. Jede Mannschaft besteht aus 4 Mann und die ziehen gegeneinander und wer runterfliegt vom Floß, ist der Verlierer. Ja, und das machen wir schon mittlerweile über 30 Jahre. Das ist immer so ein kleines Highlight unserer Veranstaltung.
0: Klingt nach einer lustigen Veranstaltung bei euch in Großbardau. Viel Spaß an alle, die dieses Wochenende irgendwo irgendwas mitfeiern in Sachsen. Radio PSR ist mit dabei. Hier geht es erstmal schön vorwärts mit Katy Perry und Teenage Dream. Und noch mehr Tipps, was ihr vor allem auch mit den Ferienkids hier in Sachsen unternehmen könnt, findet ihr auf radiopsr.de.

0: Habt ihr auch die Samstagsfrühschicht gewonnen? Seid ihr zumindest nicht allein. Hier ist Radio PSR, die Samstagsshow mit Jenny. Wir machen uns das hübsch hier zusammen, gleich mit neuer Mucke von Jennifer Lopez, Save Me Tonight. Und der Norman aus Leipzig hat noch einen richtig guten Tipp, wie man sich das Urlaubsgefühl physisch mit nach Hause nehmen kann. Also bleibt unbedingt dran. In einer Viertelstunde gibt es den Tipp von Norman, Jennifer Lopez und auch die aktuelle Single von Kygo bei Radio PSR.
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0: 20 Grad sind es in Torgau, 21 in Bischofswerda und 20 haben wir in Aue, wo jetzt so langsam die ersten Regenwolken durchziehen. Es kommt bis zum Nachmittag noch einiges runter in Sachsen. Ab spätem Nachmittag lockert es dann aber wieder auf. Die Schauer ziehen ab Richtung Osten und am Abend illert sogar noch mal die Sonne durch. Morgen ist es dann den ganzen Tag sonnig und trocken. Wir bekommen 24 bis 28 Grad am Sonntag.
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0: Die A14 Dresden-Magdeburg ist zwischen Mutschen und Grimma in beiden Richtungen gesperrt. Dort wird eine Brücke abgerissen, eine Umleitung ist eingerichtet für euch. Achtung im Kreis Bautzen, auf der Straße zwischen Kleinröhrsdorf und Wallroda sind Kühe auf der Straße. Und geblitzt wird derzeit auf der B2 in Lindenhain Richtung Bad Düben. Falls es das aber noch nicht gewesen ist, ihr noch Staus oder Behinderungen durchgeben wollt, dann könnt ihr jederzeit kostenlos bei mir anrufen unter der 0800 023 4x4.
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0: Immer das gleiche spielen, können die anderen machen. Für mehr Abwechslung am Wochenende kriegt dabei Radio PSR jede Stunde einen Überraschungshit von uns. Heißt, da ist wirklich alles erlaubt. Und gleich gibt's einfach mal Rap aus den 90ern. 10 vor 10 läuft der nächste Radio PSR Überraschungshit. Und jetzt starten wir erstmal mit einem der besten Hits von heute. Das sind Khaled und Kygo mit Save My Love. Habt einen schicken Samstag.

0: Kommt gut ins Wochenende. Halb zehn ist durch. Hier ist Radio PSR, die Samstagshow mit Jenny. Und der Sommer hat einen Tag frei heute. 22 Grad ist das Maximum. Es kann bis späten Nachmittag auch ordentlich regnen in Sachsen. Das ist dem Norman aus Leipzig aber fast schon egal. Er hat sich sein Urlaubsgefühl quasi konserviert und hat ein Stück Sommerurlaub einfach mit nach Hause gebracht. Norman, erzähle, wie behältst du das Sommerfeeling auch noch zu Hause?
1: Also mein Tipp ist es, bringt euch einfach geile Snacks aus dem Urlaub mit nach Hause. Was wir immer super gerne machen, wenn wir im Urlaub sind, ist, dass wir durch die Supermärkte schnuffeln, schauen, was uns anlächelt in den Snackregalen. Das wird mitgenommen, durchprobiert und was gut ist, kommt mit nach Hause, wird dort über die Zeit gegessen, wird mit Freunden geteilt und lässt das Urlaubsgefühl nochmal so richtig aufleben, wenn man die Snacks aus dem Urlaub probiert.
0: So einfach eigentlich, aber eine richtig gute Idee, Norman, weil man denkt meistens dran, wem schreibe ich eine Postkarte, wem bringe ich irgendwas aus dem Urlaub mit, aber auch einfach mal an sich selber denken, ne? Habt ihr noch einen Tipp für das Urlaubsfeeling zu Hause? Wie schafft ihr das, euer erholtes Urlaubsgefühl noch ein kleines bisschen zu konservieren und zu Hause nicht direkt wieder im Alltagstrott drin zu landen? Für viele ist der Sommerurlaub vorbei und deshalb brainstormen wir heute hier ein bisschen zusammen. WhatsApp-Nummer ist die 0341 3937 6000. Könnt ihr wieder Norman einfach mal eine Sprachnachricht schicken. Und derweil trällert hier für euch jetzt Jennifer Lopez auf den Beats von David Guetta. Save Me Tonight ist einer der besten.

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1: Am Ende der Stunde ist bei uns alles erlaubt. Jetzt reisen wir zum Beispiel mal zurück in die Mitte der 90er. James Bond GoldenEye kommt 1995 ins Kino. Und im Radio wird ein Rap-Song plötzlich überall auf der Welt gespielt. Gangsters Paradise von Coolio. Klingt jetzt gar nicht so gangsterlike im Sinne von aggressivem Straßenrap. Ist eher so eine nachdenkliche Stimmung. Und der Song zum Film Dangerous Minds mit Michelle Pfeiffer in der Hauptrolle. Was den Song dann eben ja, zum ganz großen Durchbruch überall auf der Welt verhilft. Und heute darf er auf keiner guten 90er-Playlist fehlen. Hier ist Coolio mit Gangsters Paradise.

0: herrlicher Song. Gangsters Paradise, habt ihr mal wieder gehört bei Radio PSR. Den nächsten Überraschungshit gibt's dann in genau einer Stunde hier, 10 vor 11. Vorher haben wir für euch noch perfekten Sommersound. Tame Impala mit Dracula ist einer der besten Hits von heute. Und jetzt gibt's noch einen Podcast-Tipp fürs Wochenende.
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9: Kurz vor 10. Ich bin André Glatzel. Guten Tag. Der Fußballverband FIFA gibt seine umstrittenen Investorenpläne auf. Präsident Gianni Infantino zieht den Vorschlag nach massiver Kritik zurück. Gisa Weber.
10: Die FIFA wollte Teile ihrer kommerziellen Rechte verkaufen und damit Milliarden einnehmen. Dafür sollte ein eigenes Tochterunternehmen gegründet werden. Die UEFA hatte daraufhin mit einem WM-Boykott gedroht, sollte das Vorhaben umgesetzt werden. Auch die Nord- und Mittelamerikaner sowie der Asiatische Fußballverband lehnten das Ganze klar ab. Ein enger Berater Infantinos trat sogar aus Protest zurück. Infantino will nun die Beteiligten wieder zusammenbringen.
9: Hamburg feiert seinen CSD. Hunderttausende Menschen werden zur großen Parade durch die Innenstadt heute erwartet und wollen ein Zeichen setzen. Trotz oder auch gerade wegen des Anschlags beim Berliner CSD letztes Wochenende. Die Hamburger Polizei ist deswegen mit deutlich mehr Kräften im Einsatz. Sprecher Florian Abbensee sagt:
11: Wir schauen tatsächlich jeden Tag sehr genau, was passiert in Hamburg. Was passiert in Deutschland und was passiert in der Welt? Und ich kann sagen, dass mit dem jetzigen Stand keine konkreten Gefährdungshinweise für die Veranstaltung rund um den Hamburger CSD bestehen.
9: In Sachsen können Eltern ihre Kinder seit heute auch digital für die Grundschule anmelden. Das Angebot gilt für alle, die im Sommer 2027 eingeschult werden. Bei amt24.sachsen gibt es extra eine Website. Der Schulbezirk wird je nach Wohnadresse automatisch festgelegt. Clemens Ahn vom Landesschulamt sagte uns:
12: Voraussetzung ist natürlich erstens, dass eine Meldeadresse im Freistaat Sachsen vorliegt. Eltern wie auch Kind sollten hier leben. Zweite Voraussetzung ist, dass natürlich auch die Kinder möglichst von einem Elternteil die gleiche Meldeadresse haben.
9: Parallel zur Online-Anmeldung sollen Eltern auch persönlich Kontakt zur Grundschule aufnehmen und sich beraten lassen. Die Rentenpläne der Bundesregierung sorgen mal wieder für Diskussionen. Nach mehreren ostdeutschen Ministerpräsidenten und dem Sozialverband VDK will auch SPD-Generalsekretär Klüssendorf an der Rente mit 63 festhalten. Das sagte er jetzt der Bild. Die CDU besteht bisher auf die Abschaffung. Forscher der TU Chemnitz wollen Rollstuhlfahrern dabei helfen, einfacher durch die Stadt zu kommen. Sie entwickeln einen digitalen Routenplaner. Dafür wird ein Sensor an einem Rollstuhl befestigt und sammelt unterwegs Daten zu Hindernissen und holprigen Stellen. Die EU fördert das Projekt mit gut 520.000 Euro. Radio PSR, neue Nachrichten wieder in einer Stunde.
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0: Müsste heute zumindest nicht gießen im Garten. Die ersten Regenwolken ziehen gerade schon durch Sachsen. Es kommt heute Mittag noch einiges runter. Ab späten Nachmittag verziehen sich die Schauer aber immer mehr Richtung Osten. Es ist dann später überwiegend trocken und am Abend lugt sogar die Sonne nochmal durch. Das Ganze bei maximal 22 Grad. Morgen wird deutlich schöner. Wir bekommen bis zu 28 Grad. Regen ist nicht in Sicht. Also morgen könnt ihr auf jeden Fall auch wieder den Grill anschmeißen oder ins Freibad.
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0: 3:15 und die A14 Dresden-Magdeburg ist zwischen Mutschen und Grimma in beiden Richtungen gesperrt. Dort wird eine Brücke abgerissen, eine Umleitung ist eingerichtet. Im Kreis Bautzen schön aufpassen auf der Straße zwischen Kleinröhrsdorf und Wallroda, da sind nämlich Kühe auf der Straße. Und die neuesten Blitzer für Sachsen stehen auf der B2 in Lindenhain Richtung Bad Düben und in Großpösner auf der Grimmaischen Straße in beiden Richtungen. Danke Nancy fürs Verpetzen. Falls ihr auch noch was durchgeben wollt, Staus, Behinderung oder Blitzer, könnt ihr jederzeit kostenlos durchklingeln unter der 0800 023 4x4.
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0: Der Frühstückstisch wird abgeräumt. Wir starten zusammen in den Samstag. Und Rocky aus der Radio PSR Morning Show hat sich vorgenommen, mit dem Bill Kaulitz aus dem Flugzeug zu springen. Der Sänger von Tokyo Hotel hat in der aktuellen Netflix-Doku über die Kaulitz-Zwillinge erzählt. Ganz oben auf seiner Bucketlist steht noch ein Fallschirmsprung. Und weil unser Rocky ja Fallschirmspringer ist und die Ausbildung hat, dass er mit anderen auch zusammen runterhüpfen darf, haben wir bei Instagram einen Aufruf gestartet. Und wenn ihr wollt, dass unser Rocky den Bill Kaulitz aus dem Flugzeug schmeißt, natürlich mit Fallschirm, dann kommentiert einfach fleißig bei uns auf der Instagram-Seite, verlinkt den Bill Kaulitz unter dem Video, dass er davon Wind bekommt und dann hier in Sachsen mit unserem Rocky seinen allerersten Fallschirmsprung macht. So, und hier gibt es erstmal schön gute Launemucke für euren Start ins Wochenende. Das ist unser Sonnenschein in der Playlist. Mr. Miles Smith mit Stargazing.

0: Wahnsinn, wie schnell so ein Sommerurlaub dann doch jedes Jahr wieder rumgeht. Radio PSR habt ihr an, die Samstagshow mit Jenny. Bei mir ist der große Sommerurlaub für dieses Jahr auch schon vorbei. Und damit wir jetzt zu Hause nicht in so ein Loch fallen, direkt wieder rein ins Hamsterrad, sammeln wir heute ein paar Vorschläge, wie man sich das Urlaubsgefühl auch einfach mit nach Hause holen kann. Manuela aus Delitzsch hat noch einen Tipp.
1: Was ich auch schon gemacht habe, ist, dass ich mir auf einer Reise einen Duft gekauft habe und den dann schon vor Ort benutzt habe und mich dann dieser Duft zu Hause auch immer an den Urlaub erinnert hat.
0: Richtig gute Idee, Manuela. Also da kann man das Gehirn wirklich so ein bisschen veralbern, ne? Wenn man auch die Sonnencreme, die man im Urlaub drauf hatte, zu Hause drauf macht, dann fühlt man sich auch direkt wieder wie am Strand im Sommerurlaub, wo man sich damit eingecremt hat. Wie schafft ihr das, euer Gefühl aus dem Urlaub noch ein bisschen länger auch zu Hause zu behalten und nicht direkt wieder in den Alltagstrott zu verfallen? WhatsApp-Nummer ist die 0341 39 37 6000. Und jetzt gibt's ja erstmal schönen Sommersound von Tame Impala. Dragula ist ganz neu bei Radio PSR.

0: Die Waschmaschine läuft, der Geschirrspüler rumpelt auch gerade vor sich hin. Und bei Radio PSR bringen wir euch gleich mal auf Stand, was sich jetzt ab August so alles ändert. Hört ihr in der Viertelstunde, gleich nach der neuen Nummer von Alex Rowan, Fever Dream. Und vorher checken wir nochmal das Wetter und die Straßen in Sachsen.
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0: Die ersten Regenwolken ziehen gerade schon durch Sachsen. Es kommt heute Mittag noch einiges runter. Ab Nachmittag ziehen die Schauer dann aber immer weiter Richtung Osten. Ab späten Nachmittag ist es überwiegend trocken und sogar die Sonne lugt am Abend dann nochmal durch. Das Ganze bei maximal 22 Grad. Morgen wird deutlich schöner und wärmer. Wir bekommen bis zu 28 Grad. Regen ist Sonntag nicht in Sicht und die Sonne gibt den ganzen Tag Vollgas.
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0: Achtung, es gab einen Unfall auf der A14 Leipzig Richtung Halle in der Abfahrt Leipzig-Messegelände. Auf der A72 Plauen Richtung Hof zwischen Pirk und Hof-Tülpen ist die linke Spur wegen einem kaputten LKW gesperrt. Dort liegen Gegenstände auf der Straße. Auf der A72 Zwickau Richtung Chemnitz zwischen Chemnitz Süd und dem Kreuz Chemnitz stockt der Verkehr. Auf der A14 Dresden-Magdeburg zwischen Mutschen und Grimma ist beidseitig gesperrt. Eine Umleitung ist eingerichtet wegen Bauarbeiten. Und im Kreis Bautzen Vorsicht auf der Straße zwischen Kleinröhrsdorf und Wallroda sind Kühe auf der Straße. Die neuesten Blitzer für Sachsen stehen in Großpösner auf der Grimmarschen Straße in beiden Richtungen und auf der B2 in Lindenhain wird geblitzt Richtung Bad Düben. Staus und Blitzer könnt ihr bei uns ganz bequem melden, geht über unsere App.
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0: Hier geht's mit Abwechslung durch den Samstag. Der nächste Radio PSR Überraschungshit steht schon in den Startlöchern für euch. Hört er 10 vor 11. Wir beamen uns zurück ins Jahr 1991 und da läuft gleich ein Song, den ihr alle definitiv noch mitsingen könnt. Vorher haben wir für euch einen der krassesten Newcomer im Moment. Alex Rowan hat gerade so den größten Ritterschlag bekommen, den man als Musiker kriegen könnte. Den Megastar Ed Sheeran hat verraten, er ist neidisch auf ihn und vor allem auf sein Hit Ordinary. Und da hat er Ed Sheeran ihm mal eine ganz süße E-Mail geschrieben und Alex Rowan gefragt, ob er auf sein Konzert kommt und sie den vielleicht mal zusammen singen können. Haben sie jetzt auch getan. Also Alex Rowan hat damit einen neuen und wahrscheinlich seinen prominentesten Fan Ed Sheeran. Und Alex Rowan will jetzt auch beweisen, nee, das war kein One-Hit-Wonder letztes Jahr mit Ordinary. Ich hau direkt den nächsten Hit hinterher. Und das ist der hier, Fever Dream, jetzt bei Radio PSR.

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gut ins Wochenende zusammen mit Radio PSR und willkommen im August. Den ersten haben wir heute. Es ist der Monat, in dem alle Bundesländer jetzt gleichzeitig Sommerferien haben. Also zumindest für ein paar Tage. Wer jetzt in den Urlaub fährt, es könnte wirklich, wirklich voll werden auf den Straßen. Da bleiben wir auch gleich. Blitzermarathon steht nämlich an. Vom 3. bis 9. August wird deutschlandweit wieder verstärkt geblitzt. Besonders vor Schulen, Kitas, Baustellen oder auch Krankenhäusern. Was sich noch ändert im August, wer sich schon mal über eine kaputte Waschmaschine oder ein defektes Smartphone geärgert hat, der dürfte sich über diese Neuerung freuen. Reparieren statt wegwerfen wird nämlich einfacher. Für viele Geräte müssen Hersteller künftig auch nach Ablauf der Gewährleistung eine Reparatur anbieten. Und zwar zu einem angemessenen Preis. Das gilt für alle neuen Kaufverträge jetzt seit Ende Juli. Und für viele Familien wichtig, ab heute haben Erstklässler, die jetzt eingeschult werden, erstmals einen gesetzlichen Anspruch auf Ganztagsbetreuung. 8 Stunden pro Werktag, auch in den Ferien grundsätzlich. Der Anspruch wird in den nächsten Jahren dann schrittweise auf alle Grundschulklassen ausgeweitet. Und noch ein Blick ins Netz. Ab 2. August gelten strengere Regeln für KI-Inhalte. Künstlich erzeugte Bilder, Videos oder Texte müssen künftig noch klarer gekennzeichnet werden. Und so soll leichter erkennbar sein, was echt ist und was von einer KI stammt. Ja, was es sonst noch Wichtiges zu wissen gibt aus Sachsen, Deutschland und der Welt, bekommt ihr in einer Viertelstunde mit den Radio PSR Nachrichten. Und ich habe für euch jetzt erstmal einen der besten Hits von heute. Taylor Swift, The Fate of Ophelia.

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1: Unser Song, der in dieser Stunde ein bisschen aus dem Rahmen fällt, kommt von R.E.M. und klingt für mich nach so einem Abend, an dem man noch viel zu lange wach liegt, sich im Bett rumwälzt und über irgendwas nachdenkt. Losing My Religion ist die perfekte Mischung aus melancholisch, geheimnisvoll, aber trotzdem auch Ohrwurm. Und zu einem Mega-Ohrwurm wurde er nicht nur in Deutschland, auch in den USA, Australien, Großbritannien. R.E.M. landete überall in den Top 10 mit Losing My Religion. Und das ist unser Radio PSR über

0: Das war der Radio PSR Überraschungshit. Die nächsten kriegt ihr in einer Stunde, 10 vor 12. Gleich haben wir für euch erstmal noch ein paar Tipps fürs Wochenende und ihr hört aktuelle Lieblingsmusik von Kamrat. So gut.
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9: Kurz vor 11. Ich bin André Glatzel. Guten Tag. FIFA-Boss Infantino ist nach den massiven Protesten gegen seine WM-Pläne eingeknickt. Nach seinem erst starren Festhalten gegen jede Kritik werden jetzt doch keine Anteile an private Investoren verkauft. Colin Mock mit den Einzelheiten.
10: Fußballfunktionäre weltweit waren auf die Barrikaden gegangen und letztendlich musste Infantino sich dann doch zurückziehen. Es ist bei weitem nicht das erste Mal, dass der FIFA-Boss für Kopfschütteln gesorgt hat. Jetzt könnte er aber vielleicht endgültig verbrannte Erde hinterlassen haben. Intern wächst der Widerstand. Einer seiner hochrangigen Berater ist aus Protest zurückgetreten. Außerdem gibt es Gerüchte um einen möglichen Infantino-Gegenkandidaten bei der nächsten Wahl zum FIFA-Präsidenten.
9: Mit den Ereignissen aus Berlin im Hinterkopf wird Hamburg heute bunt. Hunderttausende Menschen werden zur CSD-Parade durch die Innenstadt erwartet. Veranstalter und Teilnehmer wollen sich nicht unterkriegen lassen. Die Hamburger Polizei hat die Sicherheitsmaßnahmen vorsichtshalber aber deutlich verschärft. Im Freistaat gibt es seit heute ein neues Online-Angebot für die Anmeldung von Schulanfängern. Bei Amt24.Sachsen wird extra eine Website für das Schuljahr 2027/28 freigeschaltet. Welche Grundschule in Frage kommt, richtet sich automatisch nach der Wohnadresse. Clemens Ahn vom Landesschulamt sagt zu möglichen Alternativen:
11: Eltern, die sagen, die Schule im Schulbezirk ist jetzt nicht tatsächlich die Schule, die wir uns wünschen, sondern wir würden gerne eine Schule außerhalb des Schulbezirkes wählen, sollten grundsätzlich den persönlichen Kontakt zu dieser Schule suchen. Die brauchen das Digitalverfahren eher nicht durchführen.
9: Die Online-Anmeldung für 2027 ist noch bis zum 15. September möglich. Tragisches Unglück in der sächsischen Schweiz. Während eines Unwetters ist nahe der Felsenbühne Rathen ein 28-Jähriger von einem umstürzenden Baum erschlagen worden. Mehrere weitere Menschen wurden teils schwer verletzt. Aufgrund der Sturmschäden wurde der Bereich vorerst wegen akuter Lebensgefahr gesperrt. Sollte die Rente mit 63 abgeschafft werden? Die Rentenreform der Bundesregierung sieht das vor, allerdings gibt es einige Gegenstimmen. Auch SPD-Generalsekretär Klüssendorf plädiert jetzt dafür, die abschlagsfreie Rente nach 45 Beitragsjahren zu behalten. Das sagte er der Bild. Radio PSR, neue Nachrichten wieder in einer Stunde.
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0: Ja, kann heute Mittag immer wieder regnen in Sachsen. Dazu kriegen wir 22 Grad maximal. Am Nachmittag ziehen die Schauer dann aber langsam ab, so Richtung Osten. Bleibt ab späten Nachmittag größtenteils trocken. Und sogar die Sonne kämpft sich heute hier und da nochmal durch. Morgen wird es dann durchgängig schön sonnig und trocken. Am Sonntag bekommen wir bis zu 28 Grad.
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0: Achtung, es gab einen Unfall auf der A14 Leipzig Richtung Halle in der Abfahrt Leipzig-Messegeländer. Auf der A72 Plauen Richtung Hof zwischen Pirk und Hof Töpen ist die linke Spur wegen einem kaputten Brummi gesperrt. Dort liegen außerdem Gegenstände rum. Und es stockt der Verkehr auf der A72 Zwickau Richtung Chemnitz zwischen Chemnitz Süd und dem Kreuz Chemnitz. Müsst ihr mehr Zeit einplanen. Dann haben wir noch eine Sperrung auf der A14 Dresden-Magdeburg. Zwischen Mutschen und Grimma ist beidseitig gesperrt. Dort wird eine Brücke abgerissen. Bitte weiträumig umfahren. Die Umleitungsstrecken sind bereits dicht. Die neuesten Blitzer für Sachsen stehen in Großpösner auf der Grimmaschen Straße in beiden Richtungen und auf der B2 in Lindenhain Richtung Bad Düben. Falls ihr noch was ergänzen wollt, Staus, Behinderungen oder Blitzer, könnt ihr jederzeit kostenlos durchklingeln unter der 0800 023 4x4.
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0: Zumindest die Pflanzen dürft es freuen. Es gibt mal wieder ein bisschen Regen in Sachsen, aber ab späten Nachmittag verziehen sich dann die Schauer so langsam. Und ihr könnt mal losziehen, zum Beispiel in die Leipziger Innenstadt. Da ist gerade Marktmusik. Es wird also den ganzen Abend über Live-Musik gespielt. Gibt was zu essen, natürlich auch was zu trinken und ihr könnt schön gemütlich zusammensitzen. In Chemnitz geht der Parksommer nochmal in den Endsport. Heute ist vorletzter Tag. Auch dort gibt es Live-Musik in Kindertanzkurs. Und um 14.30 Uhr werden dann noch die Kostüme der Stadthalle Chemnitz versteigert. Das ist dann auch so die Zeit, wo die Regenwolken sich immer mehr verziehen. Und falls ihr noch einen Tipp habt fürs Wochenende, immer ran damit. Wir inspirieren uns gegenseitig. WhatsApp-Nummer zu mir ins Studio ist die 0341 39 37 6000.

0: Frau für den Sommersound. Shakira, habt ihr gehört, bei Radio PSR. Das ist die Samstagshow mit Jenny. Und ab um 12 übernimmt hier gleich wieder meine liebe Kollegin Peggy und spielt euch 2 Stunden lang vom Neuesten nur das Beste.
1: Ja, Jenny, Samstagmittag heißt natürlich hier frische Hits. Heute hört ihr, warum The Bowser mit Magnetic schon 15 Millionen Views hatten, bevor der Song überhaupt erschienen ist. Warum Ellie Goulding ihren neuen Song fast wieder in der Schublade verschwinden ließ. Und wie aus einer TikTok-Nachricht plötzlich der Sommerhit von Loy und David Puentes wurde. Das und noch viel mehr solltet ihr nicht verpassen.
0: Also Star Gossip und 2 Stunden lang nur die brandneuesten Hits. Das ist Hashtag Neue Hits. Bekommt ihr hier jeden Samstag ab 12.

0: Justin Timberlake, Can't Stop the Feeling, habt ihr gehört bei Radio PSR. Und um das Urlaubsfeeling und die Erholung nach dem Urlaub nicht direkt wieder zu verlieren, sammeln wir heute den ganzen Morgen über schon Tipps, wie ihr es schafft, nicht sofort wieder in den Alltagsstress zu verfallen. Bei Jule aus Döbeln ist der große Urlaub dieses Jahr schon vorbei, sie hat aber vorgesorgt.
1: Also Urlaubsgefühl konservieren ist für mich ganz einfach. Ich plane einfach schon den nächsten Trip hinterher. Also zum Beispiel mache ich jetzt am Wochenende einen kleinen Ausflug in die Sächsische Schweiz mit meinen Freundinnen, weil egal wo es vorher hinging, auch in Sachsen haben wir richtig schöne Orte, wo man einfach mal so einen kleinen Trip hin machen kann. Und ich finde, das hilft schon richtig gut, um das Urlaubsgefühl noch eine Weile aufrechtzuerhalten. Also ja, einfach gleich den nächsten Trip planen.
0: Ja, recht hat sie die Jule. Es muss ja gar nicht weit weg sein. Ich mache nächstes Wochenende zum Beispiel auch einfach mal einen kleinen Trip in die Lausitz. Für 2 Nächte habe ich mit Freunden ein Bungalow am Senftenberger See. Und da tanken wir mal 2 Tage auf zwischendurch, holen uns Urlaubsfeeling einfach direkt um die Ecke in Sachsen. Wie schafft ihr es, euer Urlaubsgefühl auch nach dem großen Urlaub noch ein bisschen zu behalten? Schickt gerne auch mal eine Sprachnachricht an die 0341 39 37 6000. Und hier geht's gleich weiter mit einer Newcomerin. Also die muss ich euch unbedingt vorspielen. Wahnsinnig besondere Stimme. Und ich glaube, den Namen könnten wir uns schon langfristiger merken. Also bleibt unbedingt dran.
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0: Die ersten Regenwolken ziehen gerade schon durch Sachsen. Es kommt heute Mittag noch einiges runter. Ab Nachmittag ziehen die Schauer dann aber immer weiter Richtung Osten. Ab späten Nachmittag ist es überwiegend trocken und sogar die Sonne lugt am Abend dann nochmal durch. Das Ganze bei maximal 22 Grad. Morgen wird deutlich schöner und wärmer. Wir bekommen bis zu 28 Grad. Regen ist Sonntag nicht in Sicht und die Sonne gibt den ganzen Tag Vollgas.
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0: Genau 11:30 und es gab einen Unfall auf der A14 Leipzig Richtung Halle in der Abfahrt Leipzig-Messegeländer. Auf der A72 Plauen Richtung Hof zwischen Pirk und Hoftöpen ist die linke Spur gesperrt. Da hat es ein LKW entschärft und es liegen auch Gegenstände auf der Straße. Außerdem dauert es länger auf der A72 Zwickau Richtung Chemnitz. Zwischen Stolberg Nord und dem Kreuz Chemnitz haben wir stockenden Verkehr. Und die A14 Dresden-Magdeburg ist zwischen Mutschen und Grimma beidseitig gesperrt. Dort wird eine Brücke abgerissen. Bitte weiträumig umfahren, auch die Umleitungsstrecken sind bereits dicht. Die neuesten Blitzer für Sachsen stehen in Großpösna auf der Grimmarschen Straße in beiden Richtungen und auf der B2 in Lindenhain Richtung Bad Düben, falls es das noch nicht gewesen ist. Und ihr noch sagt, da ist ein Stau, da ist ein Blitzer, dann könnt ihr die bei uns ganz bequem melden über unsere App.
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0: Hier gibt's die beste Mischung am Wochenende. 10 vor 12 läuft der nächste Radio PSR Überraschungshit. Den habt ihr schon länger nicht gehört. Ist ein schöner, gute Laune-Hit aus den 80er Jahren. Und vorher haben wir für euch noch ganz neue Mucke. Kommt von Clock Clock und ist ein bisschen was Ruhigeres zum Wegträumen. Hier ist Out of the Dark, einer der besten Hits von heute.

Geht nochmal fix Richtung Baumarkt und egal, welches Heimwerkerprojekt bei euch heute noch ansteht, Radio PSR ist auf jeden Fall mit dabei. Tag, ich bin Jenny, habe für euch jetzt eine der markantesten, ganz, ganz neuen Stimmen aus Deutschland. Tiffany Harris aus Berlin ist mittlerweile Ende 20, hat aber schon mit 4 ihre erste CD rausgebracht. Also es war jetzt nicht ihre eigene CD, aber sie hat auf einer Kinderlern-CD mitgesungen, steht also quasi im Studio, seit sie laufen kann. Und spätestens, als sie als junge Frau dann Lady Gaga live auf der Bühne gesehen hat, wusste sie, ich will Sängerin werden. Ja, und da ist sie auf dem besten Weg dahin. Mittlerweile hat sie über 20 Millionen Streams und Tiffany Harris hört ihr jetzt hier mit dem ganz neuen Hit Vertigo.

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1: Jetzt kommt eine Kampfansage gegen das graue Regenwetter da draußen. Unser Überraschungshit der Stunde kommt von Elton John. Das Musikvideo dazu wurde am Strand gedreht. Es ist voller bunter Badeanzüge und großer Sonnenbrillen. Und genau so klingt auch der Song. Hier ist I'm Still Standing, the one and only Elton John bei Radio PSR.

0: Das war der Radio PSR Überraschungshit. Kurz vor 12 haben wir's. Es riecht schon lecker nach Mittagessen bei euch. Radio PSR ist dabei. Das war die Samstagsshow mit Jenny. Und gleich beim Mittagessen übernimmt hier meine liebe Kollegin Peggy und spielt euch 2 Stunden lang die besten, brandneuesten Hits. Ganz viel Spaß dabei und macht euch ein tolles Wochenende.
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7: Kurz vor 12. Ich bin André Glatzel. Guten Tag. Hamburg feiert seinen CSD. Hunderttausende Menschen starten in diesen Minuten mit der Parade durch die Innenstadt. Trotz oder auch gerade wegen des Anschlags beim Berliner CSD letztes Wochenende. Deswegen werden die Sicherheitsmaßnahmen aber deutlich hochgefahren. Unter anderem ist die Hamburger Polizei mit doppelt so vielen Kräften im Einsatz wie ursprünglich geplant. Sprecher Florian Abenseet sagt:
8: Wir schauen tatsächlich jeden Tag sehr genau, was passiert in Hamburg. Was passiert in Deutschland und was passiert in der Welt? Und ich kann sagen, dass mit dem jetzigen Stand keine konkreten Gefährdungshinweise für die Veranstaltung rund um den Hamburger CSD bestehen.
7: Das eigene Kind online für die Grundschule anmelden. In Sachsen ist das seit heute möglich. Der Freistaat hat die Online-Anmeldung für das Schuljahr 2027/28 freigeschaltet. Die jeweilige Schule für die Schulanfänger wird automatisch nach der Wohnanschrift ermittelt. Die digitale Anmeldung ersetzt aber nicht generell das Gespräch mit der Grundschule, so Clemens Ahn vom Landesschulamt.
9: Wir erachten den persönlichen Kontakt weiterhin natürlich als sehr wichtig, weil es ja zu Beratungssituationen kommt, Eltern gegebenenfalls auch nochmal Fragen haben, die in einem digitalen Anmeldeverfahren nicht gelöst werden können.
7: Bahnchefin Paller will in der Führungsetage aufräumen. Die Leistungskultur der Vergangenheit war nicht ausreichend, das wollen wir ändern, sagte sie bei Welt am Sonntag. Auch wenn mehrfach Ziele verfehlt wurden, gab es kaum Konsequenzen. Man musste nur gut genug erklären, warum sie nicht erreicht wurden, so Paller. Ein Lottospieler aus Dresden hat 100.000 Euro gewonnen. Der oder die Glückliche hat beim Spiel Super 6 alle Zahlen richtig getippt. Die Person hatte den Spielschein vergangene Woche abgegeben und muss den Gewinn jetzt noch anmelden, um das Geld zu bekommen. 3 Jahre lang hat man dafür Zeit. Der Fußballverband FIFA gibt seine umstrittenen Investorenpläne auf. Präsident Gianni Infantino zieht den Vorschlag nach massiver Kritik zurück. Gisa Weber.
10: Die FIFA wollte Teile ihrer kommerziellen Rechte verkaufen und damit Milliarden einnehmen. Dafür sollte ein eigenes Tochterunternehmen gegründet werden. Die UEFA hatte daraufhin mit einem WM-Boykott gedroht, sollte das Vorhaben umgesetzt werden. Auch die Nord- und Mittelamerikaner sowie der Asiatische Fußballverband lehnten das Ganze klar ab. Ein enger Berater Infantinos trat sogar aus Protest zurück. Infantino will nun die Beteiligten wieder zusammenbringen.
7: Radio PSR, neue Nachrichten wieder in einer Stunde.
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0: Nach ein paar Stunden durchhalten, es kommt jetzt noch einiges runter in Sachsen bei maximal 22 Grad. Aber ab späten Nachmittag verziehen sich die Regenwolken so langsam. Es bleibt heute Abend dann weitestgehend trocken. Und morgen kriegen wir wieder einen schönen sommerlichen Sonntag mit viel Sonne, ohne Regen und bis zu 28 Grad.
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0: Achtung auf der A4 Chemnitz Richtung Dresden. Zwischen Frankenberg und Hainichen liegen Reifenteile auf der Straße. Dort hat es ein Auto entschärft. Auf der A14 Leipzig Richtung Halle gab es einen Unfall in der Abfahrt Leipzig-Messegelände. Außerdem braucht er Geduld auf der A4 Görlitz Richtung Dresden zwischen Salzenfurst und Uist. 6 Kilometer Stau. Auch auf der A72 Zwickau Richtung Chemnitz zwischen Stolberg Nord und dem Kreuz Chemnitz staut es sich aktuell. Und die A14 Dresden-Magdeburg ist zwischen Mutschen und Grimma beidseitig gesperrt. Dort wird eine Brücke abgerissen. Umfahrt das Ganze weiträumig, wenn ihr könnt. Auch die Umleitungsstrecken sind dicht. Ja, und dann heißt es noch schön aufpassen im Kreis Bautzen. Auf der Straße zwischen Kleinröhrsdorf und Wallroda sind Kühe auf der Straße. Geblitzt wird derzeit in Dresden Kossebaude auf der Gartenstraße in beiden Richtungen. Nochmal in Dresden auf der Grundstraße Richtung Elbe. In Dresden auf der Hans-Grundig-Straße beidseitig. Und in Lobstedt auf der Lobstädter Straße in beiden Richtungen. Falls ihr noch was durchgeben wollt, Staus, Behinderung oder Blitzer, klingelt einfach mal durch unter der 0800 023 4x4.
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11: Schön, dass ihr auf neue Musik steht. Die kriegt ihr nämlich hier von mir 2 Stunden lang und alles Wichtige drumherum. Loi und David Puentes haben eine Collab am Start und die Fans sagen, das ist eindeutig der Sommerhit 2026. Ja, ob ihr das auch so seht, das werdet ihr gleich rausfinden. Los geht's jetzt mit unserem Dream Team. Zusammen kommen die auf Milliarden Streams und hier sind sie mit Save My Love, Kygo, Khalid und Griffin und damit fantastischen Samstag.

0: deutschen Dance-Produzenten überhaupt. Und er hat auf TikTok Lois Song gehört.
1: Heute.
2: Ich habe die Tage bei TikTok ein bisschen rumgescrollt und habe einen Song entdeckt.
3: Das ist die liebe Lois. Die hat das gepostet. Hört mal. Ich bekomm's nicht mal so im Kopf raus.
2: Und ich bin schon ein großer Loy-Fan seit langem. Und ich würde, glaube ich, da mal gerne eine eigene Version draus bauen.
0: Und dann ging alles ratzfatz und rausgekommen ist ein Track, der gerade als Sound für Urlaubsvideos auf Social Media viral geht. Hier sind Loy und David Puentes und Golden Summer.

0: Das Jugendwort des Jahres wird wieder gesucht.
1: Du bist gut genug.
0: Das steht auch zur Wahl. Also für mich ja das schönste Jugendwort ever. Wobei das ja eher ein universeller Satz für alle ist. Ein Mantra, das man sich immer wieder sagen kann, wenn man mal mit sich struggelt. Mistissy hat das vielleicht auch gemacht. Sein halbes Leben lang macht er ja schon Musik. 3000 Songs hat er geschrieben. Und jetzt endlich ist er da, wo er immer hin wollte. In unseren Herzen mit Sometimes I Love You. Komponiert hat er den auf seiner Dachterrasse in Norderstedt und er handelt davon, eine toxische Beziehung zu verarbeiten. Mistissy, aka Simon Michaelis, und Sometimes I Love You jetzt hier bei Radio PSR.

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3: Trüb und nass ist es gerade. Dazu sind auch mal Gewitter dabei. Im Laufe des Tages lässt der Regen nach. Und dann ist es mal mehr, mal weniger wolkig. In den Bergen bleibt es etwas frischer. Die Höchstwerte liegen bei 23 bis 27 Grad. Morgen gibt es viel Sonne und es bleibt trocken. Maximal 30 Grad.
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3: Auf der A9 Nürnberg Richtung Halle-Leipzig. Achtung, in der Auffahrt Leipzig-West gab es einen Unfall. Auf der A4 Chemnitz Richtung Dresden. Zwischen Frankenberg und Hainichen steht ein kaputtes Auto und es liegen Reifenteile auf der Autobahn. Es staut sich auf der A4 Görlitz Richtung Dresden. Zwischen Salzenforst und Uhüst auf 6 Kilometern. Auf der A72 Zwickau Richtung Chemnitz gibt es zwischen Stolberg Nord und dem Kreuz Chemnitz Stau und stockenden Verkehr. Außerdem ist die A14 Dresden-Magdeburg zwischen Mutschen und Grimma in beiden Richtungen gesperrt. Dort wird eine Brücke abgerissen. Bitte weiträumig umfahren. Auch die Umleitungsstrecken sind bereits dicht. Geblitzt wird in Dresden-Kossebaude auf der Gartenstraße in beiden Richtungen. Außerdem es blitzt auch in Dresden auf der Grundstraße Richtung Elbe und dann noch in Dresden auf der Quorener Straße stadtauswärts. Staus oder Blitze einfach melden unter 0800 023 und 4x die 4.
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4: Ist das wirklich schon über 30 Jahre her, dass der erste Toy Story-Film erschien und den modernen Animationsfilm für immer revolutionierte? Ja, und jetzt ist der 5. Teil in unseren Kinos und es ist vielleicht der letzte, der ohne KI entstanden ist. Die Musik dazu, die ist auch sowas von handgemacht, von der Queen of Pop, Taylor Swift. Und man hört, dass sie ein Fan der Toy Story ist, seit sie ihn mit 5 Jahren das erste Mal gesehen hat. Der Song ist wie ein geliebtes Spielzeug, das man nach Jahren wiederfindet. Hier ist I Knew It, I Knew You, hier ist Taylor Swift.

0: Michael Schulte hier in Hashtag Neue Hits bei Radio PSR 5 AM und er hat für euch eine Message dargelassen.
1: Leute, es gibt geile News, wir gehen wieder auf große Tour und zwar Mitte Februar 2027 geht's los, einmal ganz durch Deutschland. Ich würde mich tierisch freuen, euch alle dann sehen.
0: Na bitte, Weihnachtsgeschenk schon im Sack. Und Michael Schulte war ja unser erfolgreichster beim Eurovision Song Contest seit Lena Meyer-Landrut. Er hatte es bis auf Platz 4 geschafft. Isaac, unser Mann 2024 in Malmö, kam auf einen soliden Platz 12. Er ist halt auch ein Künstler, der auf der Straße geformt wurde und dahin auch gern mal wieder zurückkehrt. Also Straßenmusik ist, glaube ich, das Schwierigste überhaupt. Menschen im Vorbeigehen zu erreichen, sie irgendwie zu berühren. Und das kann er. Und jetzt hat er wieder einen Song für uns. We Had It All. Und darüber sagt er:
2: Wie ihr vermutlich ich bisher mitbekommen habe, geht es in meinem Song We Had It All viel um Erinnerungen daran, wie leicht alles früher gewesen ist. Genau so ein Gefühl der Leichtigkeit möchte ich schaffen.
0: Ja, hier sind 3 Minuten Leichtigkeit. Hier ist Isaac mit We Had It All.
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0: Inspiriert vom Buch Simple Passion von Annie Arnold, Stupid Song Olivia Rodrigo. Und der Song trendet gerade auf Social Media bei Videos über die erste große Liebe, denn davon handelt er. Radio PSR hier immer noch am Start mit Hashtag neue Hits. Und beim FIFA-WM-Viertelfinale England gegen Norwegen ist Ellie Goulding ja in der Halbzeit aufgetreten. Und wir erinnern uns, da hat England 2:1 gewonnen. Hätte England mal Ellie auch noch beim Halbfinale gegen Argentinien singen lassen, wer weiß, vielleicht wären sie dann Weltmeister geworden. Anyway, Ellie Goulding wird am 4. September ihr 6. Studioalbum I Know Too Much droppen. Und daraus habe ich für euch Black Prada Dress. Den Song wollte sie eigentlich gar nicht veröffentlichen, weil er ihr viel zu ehrlich erschien. Erst Freunde haben sie dazu überredet. Es geht nämlich um dieses manchmal wirklich miese Miteinander, gerade auf Social Media, wenn Menschen fieseste Sachen kommentieren. Sie singt, du weißt genau, welche Knöpfe du drücken musst, nur du kannst mich als Trash bezeichnen in meinem schwarzen Prada-Kleid. Hier ist Ellie Goulding, Black Prada Dress.
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7: Kurz vor eins. Ich bin André Glatzel. Guten Tag. Während eines heftigen Unwetters ist in der Sächsischen Schweiz am Abend ein Mann von einem Baum erschlagen worden. Außerdem wurden mehrere Menschen teils schwer verletzt. Die von den Sturmschäden betroffenen Waldgebiete dürfen vorerst nicht betreten werden. Mit einem jetzt erst recht sind hunderttausende Menschen in Hamburg heute auf der Straße. Die große Parade zum CSD zieht durch die Innenstadt. Wegen des Anschlags in Berlin letztes Wochenende wurden die Sicherheitsmaßnahmen deutlich erhöht. Die Polizei hat die Anzahl an eingesetzten Beamten verdoppelt. Außerdem sagte uns Sprecher Florian Abbenseeth:
8: Wir haben nochmal einen sehr genauen Fokus gesetzt auf den Streckenschutz und technische Sperren zum Überfahrschutz, wie man sagt. Das Ziel ist klar. Wir ziehen alle an einem Strang, um ein Höchstmaß an Sicherheit zu gewährleisten.
7: Sollte die Rente mit 63 abgeschafft werden? Das plant die Bundesregierung in der Rentenreform. Allerdings gibt es von vielen Seiten Gegenwind. Unter anderem auch aus der SPD selbst, Colin Mock.
9: Ja, Generalsekretär Klüssendorf plädiert dafür, die abschlagsfreie Rente nach 45 Beitragsjahren nicht abzuschaffen. Das sagte er jetzt der Bild. Das ist kein Geschenk und keine Sonderbehandlung. Die Menschen haben sich das verdient, so Klüssendorf. Auch der Sozialverband VdK hält die Abschaffung für falsch. Die Pläne stießen Menschen vor den Kopf, die lange gearbeitet und lange eingezahlt haben, so Präsidentin Bentele zur Rheinischen Post. Auch mehrere ostdeutsche Ministerpräsidenten hatten die Abschaffung der Rente mit 63 zuletzt kritisiert.
7: In Sachsen können Eltern ihre Kinder seit heute auch digital für die Grundschule anmelden. Das Angebot gilt für alle, die im Sommer 2027 eingeschult werden. Bei am24.sachsen gibt es extra eine Website. Der Schulbezirk wird je nach Wohnadresse automatisch festgelegt. Clemens Ahn vom Landesschulamt sagte uns:
10: Voraussetzung ist natürlich erstens, dass eine Meldeadresse im Freistaat Sachsen vorliegt. Eltern wie auch Kind sollten hier leben. Zweite Voraussetzung ist, dass natürlich auch die Kinder möglichst von einem Elternteil die gleiche Meldeadresse haben.
7: Parallel zur Online-Anmeldung sollen Eltern auch persönlich Kontakt zur Grundschule aufnehmen und sich beraten lassen. FIFA-Boss Infantino ist nach den massiven Protesten gegen seine WM-Pläne eingeknickt. Es werden jetzt doch keine Anteile an private Investoren verkauft. Nicht nur die europäische UEFA, auch die Nord- und Mittelamerikaner sowie der Asiatische Fußballverband hatten das Ganze klar abgelehnt. Radio PSR, neue Nachrichten wieder in einer Stunde.
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11: Trüb und nass ist es gerade, mit dichten Wolken und verbreitet Regen. Gelegentlich kann auch mal ein Gewitter dabei sein. Im Nachmittag lässt der Regen dann nach und zum Abend zieht er ab. Danach lockert es von Westen her auf. Die Höchstwerte liegen bei 20 bis 24 Grad. Morgen wird's dann meist sonnig und trocken, mit maximal bis 29 Grad.
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11: Auf der A4 Chemnitz Richtung Dresden, Achtung, zwischen Frankenberg und Hainichen steht ein kaputtes Auto und es liegen Reifenteile auf der Autobahn. Auf der A9 Nürnberg Richtung Halle-Leipzig gab es in der Auffahrt Leipzig-West einen Unfall. 6 Kilometer Stau auf der A4 Görlitz Richtung Dresden zwischen Salzenforst und Uhüst. Auf der A72 Zwickau Richtung Chemnitz gibt es zwischen Stolberg Nord und dem Kreuz Chemnitz Stau und stockenden Verkehr. Außerdem ist die A14 Dresden-Magdeburg zwischen Mutschen und Grimma in beiden Richtungen gesperrt. Dort wird eine Brücke abgerissen. Bitte weiträumig umfahren. Auch die Umleitungsstrecken sind bereits dicht. Geblitzt wird in Dresden-Kossebaude auf der Gartenstraße in beiden Richtungen. Es blitzt auch in Dresden auf der Grundstraße Richtung Elbe und außerdem in Dresden auf der Quorener Straße stadtauswärts. Staus oder Blitzer einfach melden unter 0800 023 und 4x die 4.
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13: Schlamm oder Staub? Das ist ja jedes Jahr die gleiche Frage in Wacken zum Heavy Metal Open Air. Mensch, es scheint ja so, dass diesmal alle nur mit leicht angeschwitzten Klamotten nach Hause kommen werden. Da brennt auf jeden Fall heute der Helm. Viel Spaß, falls ihr zwischendurch aber mal was ohne Tinnitus-Gefahr hören möchtet. Ich bin hier noch eine Stunde am Start. Und The Bowser mit ihrem Party-Sommer-Hit Magnetic kriegt er gleich vorher unter anderem noch Nico Santos. Und die Frage, die sich jeder kurz vor Abfahrt aus dem Traumurlaub stellt: Warum bleibst du nicht? Why don't you stay?

Leonie gehört aktuell zu den 10 meistgespielten deutschen Künstlerinnen im Radio und ist eigentlich auf jedem großen Festival in diesem Sommer, auch beim Glücksgefühle-Festival. Ich weiß nicht, ob ihr davon schon mal gehört habt. Das ist dieses große Happening von Lukas Podolski auf dem Hockenheimring jedes Jahr. Und dieses Mal hat er dafür gesorgt, dass sogar David Guetta kommt. Auch dabei Tom Gregory, Alle Farben, Felix Jehn. Also das Line-Up vom 3. bis 6. September ist echt geil. Ja, und die hier haben auch gerade einen richtig guten Lauf, The Bowser. In Norwegen sind sie die Stars der Gen Z, denn da kennt man sie durch ihre Schulabschlussparty-Mucke, die sogenannte Russe-Musik. Das ist in Norwegen ganz eigenes Genre für alle Schulabgänger, die es nochmal so richtig krachen lassen wollen, bevor der Ernst des Lebens sie einholt. Ja, und jetzt Anfang des Sommers haben sie ein paar Snippets auf Social Media von ihrem Song Magnetic gepostet. 15 Millionen Views hatte Magnetic, bevor der überhaupt veröffentlicht wurde. Der hat also genau den Sommernerv getroffen. Dabei haben die Jungs den in einer Hütte am Fjord bei minus 15 Grad und Schneesturm geschrieben. Hier sind The Bowser bei Radio PSR und Magnetic.

Also wer noch nicht ganz fest in seinem Musikgeschmack ist, der hat es heute nicht leicht. Wacken Open Air ist an diesem Wochenende für alle Heavy-Metal-Fans, Rocken am Brocken für die Indie- und Pop-Fans und wer auf Reggae und Ska steht, der ist heute wahrscheinlich bei Black Forest on Fire im Schwarzwald. Und da ist einer der Main-Acts Gentleman. Reggae ist ja nicht nur Musik, das ist ja ein Lebensgefühl. Und keiner in Deutschland transportiert das so wie er. Da kann man noch so einen beschissenen Tag haben, einen Drink und Reggae und alles ist einem scheißegal. So, und Gentleman hat sich Verstärkung geholt. Zusammen mit Michael Patrick Kelly ist ein Song entstanden über Zusammenhalt, Menschlichkeit und einfach ein bisschen mehr Liebe in der Welt. Hier ist Wildfire in Hashtag Neue Hits bei Radio PSR.

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9: Trüb und nass ist es gerade, mit dichten Wolken und verbreitet Regen. Gelegentlich kann auch mal ein Gewitter dabei sein. Im Nachmittag lässt der Regen dann nach und zum Abend zieht er ab. Danach lockert es von Westen her auf. Die Höchstwerte liegen bei 20 bis 24 Grad. Morgen wird's dann meist sonnig und trocken, mit maximal bis 29 Grad.
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9: Auf der A4 Chemnitz Richtung Dresden, Vorsicht, zwischen Frankenberg und Hainichen steht ein defektes Auto und es liegen Reifenteile auf der Autobahn. Auf der A9 Berlin Richtung Halle-Leipzig liegen in Höhe vom Rastplatz Kapellenberg West Gegenstände auf der Straße. Es staut sich auf der A4 Görlitz Richtung Dresden zwischen Salzenforst und Uhüst auf 6 Kilometern. Auf der A72 Zwickau Richtung Chemnitz gibt es zwischen Stolberg Nord und dem Kreuz Chemnitz Stau und stockenden Verkehr. Die A14 Dresden-Magdeburg ist zwischen Mutschen und Grimma in beiden Richtungen gesperrt. Dort wird eine Brücke abgerissen. Bitte weiträumig umfahren. Auch die Umleitungsstrecken sind bereits dicht. Und die B98 Zeithain-Lausnitz ist in Höhe des Abzweiges nach Kalkreuth nach einem Unfall im Kreuzungsbereich dicht. Geblitzt wird in Dresden auf der Grundstraße Richtung Elbe und ein Blitzer steht auch in Stolberg auf der August-Bebel-Straße beidseitig. Staus oder Blitzer einfach melden unter 0800 023 und 4x4.
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10: Tja, und diese Sendung ist nichts für Leute, die sagen, früher war alles besser, sondern für die, die der Meinung sind, zeig mal, was heute geht. Einiges sage ich euch. Juste und Sam Harper sind zwei Ladies, die hier ein richtig fettes Partybrett auf den Weg gebracht haben. Just a Little hört ihr gleich. Und das hier ist Moskenna und Rhythm

0: Weekend, was auch immer ihr heute macht. Schön, dass ich dabei bin mit Hashtag Neue Hits hier bei Radio PSR. Und es gibt was zu feiern für Christo Surrendi. Er ist nämlich das allererste Mal ganz allein in der Top 10 gelandet mit seinem neuen Song Good Old Days. Und interessanterweise sind in den Charts gerade viele Songs aus den sogenannten guten alten Zeiten. Ne? Michael Jackson, J-Lo und Pitbull. Das liegt daran, dass die alten Songs in irgendwelchen aktuellen Filmen und Serien vorkommen und dadurch ein Revival erleben. Aber ich sag's auch immer wieder gern, die gute alte Zeit, von der wir in 10 Jahren mal schwärmen werden, ist jetzt. Und das ist eigentlich auch der Kern in Christo Surrendis neuem Song Good Old Days.
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Samstag, noch zwei Wochen Sommerferien und Hashtag neue Hits hier. Kann es schöner werden bei Radio PSR? Ja, vielleicht mit diesen zwei Girls. Die britische Singer-Songwriterin Sam Harper. Sie hatte gerade erst mit Glockenbach den Song Lost und jetzt legt sie nach mit Juste, einer jungen DJ und Produzentin aus Litauen, die sich in den vergangenen zwei Jahren einen Namen mit Dance- und Hausmusik gemacht hat. Und die zwei haben sich jetzt zusammengetan für Just a Little. Sollte der euch bekannt vorkommen, dann seid ihr höchstwahrscheinlich Gen X oder Millennial. Und Brenda Russell für euch keine Unbekannte. 1988 war das ihr großer Hit Piano in the Dark. Und aus dem haben Juste und Sam Harper einen sommerlichen Dance-Track gemacht. Et voilà, Just a Little.

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12: Kurz vor zwei. Ich bin Tom Husse. Guten Tag. Nach einem tödlichen Unfall in der sächsischen Schweiz sind die Einsatzkräfte weiter vor Ort. In der Nacht war ein 28-Jähriger nahe der Felsenbühne Rathen von einem Baum erschlagen worden. Mehrere weitere Menschen wurden teils schwer verletzt. Aufgrund der Sturmschäden wurde der Bereich vorerst wegen akuter Lebensgefahr gesperrt. Rathens Bürgermeister Roman Roloff sagte:
13: Wir haben heute früh mit schweren Herzen natürlich eine Einschränkung an der Fähre aushängen müssen, die nur noch Übernachtungsgäste und Einwohner transportiert. Wir wollen natürlich dazu beitragen, dass hier die Hilfskräfte nicht eingeschränkt werden und dass dieser Paniktourismus jetzt uns nie das ganze Leben schwer macht.
12: Nach dem Scheitern seiner Investorenpläne steht FIFA-Chef Infantino das Wasser langsam bis zum Hals. Jetzt hat der Europäische Fußballverband UEFA ihm offiziell das Vertrauen entzogen. Und auch intern sieht es nach dem Aus der Pläne zum Verkauf von WM-Anteilen für Infantino langsam düster aus. Einer seiner Berater war aus Protest zurückgetreten und zur nächsten FIFA-Präsidentschaftswahl könnte sich Gerüchten zufolge wohl sogar ein Gegenkandidat für ihn finden. Hamburg feiert seinen CSD. Hunderttausende Menschen sind bei der großen Parade durch die Innenstadt dabei und wollen ein Zeichen setzen, trotz oder auch gerade wegen des Anschlags beim Berliner CSD letztes Wochenende. Deswegen wurden die Sicherheitsmaßnahmen aber deutlich hochgefahren. Unter anderem ist die Hamburger Polizei mit doppelt so vielen Kräften im Einsatz wie ursprünglich geplant. Sprecher Florian Abendseth versichert:
14: Wir stehen fest an der Seite der queeren Community und tun wirklich alles dafür, dass der CSD und alle Veranstaltungen der Pride Week hier in Hamburg sicher stattfinden können. Darauf können sich die Menschen hier in Hamburg verlassen.
12: Nach den Vorfällen in der spanischen Exklave Ceuta soll eine Sondersitzung der EU-Innenminister her. Das fordert ein Großteil der Mitgliedstaaten und auch Spanien gesondert selbst. Die spanische Regierung ist nämlich unzufrieden mit manchen Reaktionen. International war eine Debatte über Migration und Grenzschutz entbrannt. In Sachsen ist die Grundschulanmeldung für kommendes Jahr erstmals digital möglich. Bei amt24.sachsen wird extra eine Webseite für das Schuljahr 2027/28 freigeschaltet. Welche Grundschule in Frage kommt, richtet sich automatisch nach der Wohnadresse. Die Online-Anmeldung ist noch bis zum 15. September möglich. Radio PSR, neue Nachrichten wieder in einer Stunde.
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7: Trüb und nass ist es gerade, mit dichten Wolken und verbreitet Regen. Gelegentlich kann auch mal ein Gewitter dabei sein. Im Nachmittag lässt der Regen dann nach und zum Abend zieht er ab. Danach lockert es von Westen her auf. Die Höchstwerte liegen bei 20 bis 24 Grad. Morgen wird's dann meist sonnig und trocken mit maximal bis 29 Grad.
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7: Auf der A14 Halle Richtung Leipzig, Vorsicht, zwischen Leipzig-Mitte und Leipzig-Messegelände hat es einen Unfall gegeben. Auf der A4 Chemnitz Richtung Dresden steht zwischen Frankenberg und Hainichen ein kaputtes Auto und es liegen Reifenteile auf der Fahrbahn. Es staut sich auf der A4 Görlitz Richtung Dresden zwischen Salzenforst und Uhüst auf 6 Kilometern. Auf der A72 Zwickau Richtung Chemnitz gibt es zwischen Stolberg Nord und dem Kreuz Chemnitz Stau und stockenden Verkehr. Außerdem gibt es auf der A14 Dresden-Magdeburg zwischen Mutschen und Grimma in beiden Richtungen eine Sperrung. Dort wird eine Brücke abgerissen. Bitte weiträumig umfahren. Auch die Umleitungsstrecken sind bereits dicht. Die Maximilianallee B2 Leipzig Richtung Bad Düben hat in Höhe der Messeallee einen Unfall gegeben. Die B98 Zeithain-Lausnitz ist in Höhe des Abzweiges nach Kalkreuth nach einem Unfall im Kreuzungsbereich gesperrt. Geblitzt wird in Stolberg auf der August-Bebel-Straße beidseitig und ein Blitzer steht in Dresden auf der Grundstraße Richtung Elbe. Staus oder Blitzer einfach melden unter 0800 023 und 4x die 4.
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15: Hallöchen. Im August, ja, den ersten haben wir 14 Uhr und mittendrin im Wochenende sind wir ja auch. Ich hoffe, das genießt euch schön und lasst euch von dem Regen die Laune nicht verderben. Wir verbringen auf jeden Fall die nächsten 5 Stunden zusammen und ich will direkt mal wissen von euch, was sind denn eure größten Urlaubsfails? Vielleicht habt ihr das falsche Hotel gebucht, statt Strandblick gab's Industriegebiet, die falschen Koffer vom Band gezogen. Also so Storys, wenn ihr die heute euch erzählt, ihr könnt auch noch herzhaft drüber lachen. Wir hören uns hier mal ein paar an von euch in 10 Minuten und gehen rein, ja, mit so dem größten Popstar, den wir aktuell auf unserem Planeten haben. Taylor Swift mit The Fate of Ophelia, einer der besten Hits von heute.
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0: cooler 2000er Sound von Kelly Clarkson hier bei Radio PSR. Kurz nach zwei haben wir es da. Das Thema heute bei mir in der Sendung, passend zu den Sommerferien. Was sind denn eure größten Urlaubsfails? Hier mal zwei Beispiele.
1: Ich bin in den Bach gefallen und mein Handy war nass.
2: Ich hatte mal 6 Koffer und die musste ich alle schleppen.
0: Ja, Handy im Bach und zu viele Koffer schleppen, auf jeden Fall Urlaubsfail. Bei mir war es in Spanien, da habe ich mal nach Kaffee con Lechuga gefragt. Ich habe anstatt Milch einen kleinen Salat zu meinem Kaffee bekommen von einem leicht verblüfft reinblickenden Kellner. Was ist es denn bei euch? Also ihr merkt schon, es kann auch so Missverständnisse sein. Urlaubsfail ist weit gegriffen. Was ist es bei euch? Vielleicht auch noch ganz frisch. Meldet euch gerne mal rein per Sprachnachricht an die 0341 39 37 6000. Wenn es zusammen peinlich ist, ist es nicht mehr peinlich. So, ich bin Simon, habe die besten Hits von heute für euch. Das ist aktuelle Lieblingsmucke von Jennifer Lopez und DJ-Star David Guetta, Save Me Tonight hier bei Radio PSR.

0: Kurz vor 2:30 haben wir es da. Ihr hört Radio PSR. Und ich dachte gerade eben schon, beim Wetter ist was kaputt, weil ich hatte so ein komisches gelbes Ding am Himmel gesehen. Aber alles gut, es regnet wieder. Aber es wird noch besser. Mehr dazu gleich hier im Radio PSR Wetter. Und dann bekämpfen wir ein Karaoke-Trauma von mir mit unserem Überraschungshit. Absoluter Banger, Ende der 90er. Für mich persönlich nicht die besten Erinnerungen. Welcher Song es ist, ihr hört es hier. Um kurz vor 3.
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9: Ja, wir starten in den August mit Regen. Der kann auch heftiger sein, Gewitter auch möglich. Vor allem in der Oberlausitz kommt einiges runter, wird aber dann so Richtung Abend besser. Da zieht der Regen Richtung Osten ab. Temperaturen aktuell so um die 19 Grad. Morgen schöner bis zu 27 Grad. Super viel Sonne und es bleibt trocken.
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9: Vorsicht auf der A14 Richtung Nossen zwischen der Klinger und der Raststätte Muldenthal Süd. Hier liegen nach einem Unfall Gegenstände auf der Fahrbahn. Dann die B98 Richtung Lausnitz. Hier ist in Höhe der Abzweigung nach Kalkreuth nach einem Unfall der Kreuzungsbereich gesperrt. Und Grimma B107 Höhe der Närchauer Straße. Hier ist ebenso nach einem Unfall gesperrt. Die neuesten Blitzer für Sachsen, Stolberg im Erzgebirge auf der August-Bebel-Straße beidseitig und Dresden-Kossebaude-Gartenstraße in beiden Richtungen wird geblitzt. Wenn ihr noch was habt, ihr könnt es ganz bequem melden, einfach über unsere App. Ja, und es gibt doch im Sommer nichts Schöneres als so eine Radtour im Grünen. Es sei denn, es sind kleine Kinder dabei. Ne? Natürlich mit dem Augenzwinkern, darum geht's hier gleich in unserer Alltagscomedy. Die Welt in 30 Sekunden läuft in ein paar Minuten.

0: Laune oben, Wochenende ist da, kurz nach 14:30 haben wir es da. Ihr hört Radio PSR. Ja, und jetzt bitte einmal Helm aufgesetzt, wir schwingen uns aufs Rad.
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2: Wenn das eigene Kind auf einmal Rad fahren kann, ohne Hilfe, dann ist das ein herrliches Gefühl für die Eltern. Und dann beginnt der Stress. Die erste Radtour ist dann nämlich kein herrliches Gefühl mehr. Die Eltern sind das Navi und rufen die ganze Zeit so Anweisungen. Geradeaus schauen, bremsen, da kommt ein Auto, nicht so schlingern. So, und jetzt an der Seite bleiben, weiter rechts, nein, die andere Seite. Zu diesem Navi-Job kommt dann noch der des Motivationscoaches. Komm, du schaffst das. Hinterm Hügel sind wir schon da. Ja, super. Komm, Papa, gib dir noch mal einen Schwung. Und schließlich sind die Eltern dann auf der Radtour auch noch Ärzte. Vorsicht! Ist ja nur eine Schürfwunde. Komm, wir machen ein Pflaster drauf und du kriegst ein Eis.
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0: Es ist auch so die klassische Reihenfolge, ne? Je nachdem, das wievielte Kind man hat. Ne? Beim ersten, wenn was passiert, Notaufnahme. Zweites Kind, erstmal abwarten, dann eventuell zum Arzt. Drittes Kind, ach komm, Pflaster drauf. Aber ihr kommt mir jetzt auf jeden Fall weiter unfallfrei durchs Wochenende. Jetzt mit einem der besten Hits von heute. Das ist Olivia Rodrigo mit Drop Dead hier bei Radio PSR. 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
1: Und da habe ich jetzt einen Hit für euch, der einfach besonders viel Spaß macht und den ich einmal beim Karaoke gesungen habe und es wirklich nie wieder tun werde. Der Refrain, ja, der ist super, den kann man wunderbar mitsingen. Die Strophen, komplette Katastrophe. Viel zu schnell, ich bin nicht hinterhergekommen. Und ja, Grüße gehen raus an den Leipziger Kakadu. Die schlechteste Live-Performance für diesen Song kam von mir. Hier ist Crazy Town mit Butterfly bei Radio PSR. Und ich versuche jetzt nochmal mitzusingen.

0: Ja, gut, dass ihr nicht mitgehört habt, wie hier im Studio mitgesungen wurde. Crazy Town mit Butterfly, unser Überraschungshit. Den nächsten gibt's dann in einer Stunde. Dann geht's rein. Mitten in die 80er. Es ist der Soundtrack zu einem absoluten Kultfilm. Prägte das Coming-of-Age-Genre wirklich nachhaltig. Welcher Song es ist, ihr hört's hier um kurz vor vier.
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12: Kurz vor 3. Ich bin Tom Husse. Guten Tag. Tragisches Unglück in der Sächsischen Schweiz. Während eines Unwetters ist nahe der Felsenbühne Rathen ein 28-Jähriger von einem umstürzenden Baum erschlagen worden. Mehrere weitere Menschen wurden teils schwer verletzt. Aufgrund der Sturmschäden wurde der Bereich vorerst wegen akuter Lebensgefahr gesperrt. Landrat Michael Geislern rechnet für die nächsten Wochen mit Einschränkungen auf mehreren Wegen.
13: Die Zugänglichkeit werden wir sicherlich schneller wiederherstellen, aber die Sicherheit gilt vor, wenn dort entsprechende Schilder von uns aufgestellt sind, das bitte auch einzuhalten. Also hier besteht tatsächlich Gefahr für Leib und Leben.
12: Mit einem Jetzt erst recht sind hunderttausende Menschen in Hamburg auf der Straße. Die große Parade zum CSD zieht durch die Innenstadt. Wegen des Anschlags in Berlin letztes Wochenende wurden die Sicherheitsmaßnahmen deutlich erhöht. Die Polizei ist mit deutlich mehr Beamten vor Ort. Sorgen die gescheiterten Investorenpläne für den Infantino-Sturz? Die UEFA hat dem FIFA-Chef jetzt offiziell ihr Vertrauen entzogen. Colin Mock mit den Einzelheiten.
14: Infantino hatte zwar widerwillig seinen Rückzug, was den Verkauf von WM-Anteilen an Investoren betrifft, angekündigt, für den Europäischen Fußballverband aber offenbar zu wenig, zu spät. Die derzeitige Führung habe das Vertrauen verloren, heißt es von der UEFA. Auch intern wächst die Kritik an Infantino. Einer seiner Berater war aus Protest zurückgetreten. Und es gibt Gerüchte, dass sich für die nächste Wahl zum FIFA-Chef sogar ein Gegenkandidat finden könnte.
12: Nach den Vorfällen in der spanischen Exklave Ceuta soll eine Sondersitzung der EU-Innenminister her. Das fordert ein Großteil der Mitgliedstaaten und auch Spanien gesondert selbst, Mia Hin.
15: Ja, die spanische Regierung ist nämlich unzufrieden mit manchen Reaktionen. Die Haltung einiger Staaten sei durch Vorurteile, Falschinformationen, Unwissenheit oder politische Interessen motiviert, heißt es von Regierungschef Sanchez. Zehntausende Menschen hatten die spanische Exklave Ceuta von Marokko aus innerhalb von kurzer Zeit erreicht. Fast 70 waren beim Überqueren der Grenze übers Meer gestorben. Der Vorfall hatte international eine Debatte über Migration und Grenzschutz ausgelöst.
12: Ein Lottospieler aus Dresden hat 100.000 Euro gewonnen. Der oder die Glückliche hat beim Spiel Super 6 alle Zahlen richtig getippt. Die Person hatte den Spielschein vergangene Woche abgegeben und muss den Gewinn jetzt noch anmelden, um das Geld zu bekommen. 3 Jahre lang hat man dafür Zeit. Radio PSR, neue Nachrichten wieder in einer Stunde.
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0: Der Samstag fällt ins Wasser. Immer wieder Regen bei um die 19 Grad. Je länger der Samstag geht, umso schöner wird es dann aber. Später kommt die Sonne raus. Heute Abend und in der Nacht bleibt es dann trocken. Und morgen geht's hoch auf bis zu 27 Grad. Viel Sonne. So auch der Start in die neue Woche. Sommerlich heiß bei über 30 Grad.
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0: Vorsicht auf der A4 Richtung Görlitz zwischen dem Rastplatz Wieserholz und Kudersdorf. Hier liegen Gegenstände auf der Straße. Die A14 Richtung Lossen zwischen Klinger und der Raststätte Muldental Süd. Hier liegen nach einem Unfall ebenso Gegenstände auf der Straße. Weitere wichtige Meldung von der B98 Richtung Lausnitz. Hier ist in Höhe der Abzweigung nach Kalkreuth nach einem Unfall der Kreuzungsbereich gesperrt. Die neuesten Blitzer für Sachsen, Stolberg im Erzgebirge, August-Bebel-Straße beidseitig und Dresden-Grundstraße Richtung Elbe. Wenn ihr noch was habt, gebt's gerne durch. Nummer ist die 0800 023. 4x4, vielen Dank.
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0: Um 3 haben wir's da. Hallöchen zusammen.
9: Haben die Leute einfach keine Lust hier oder was?
0: Nö, haben sie nicht. Wochenende ist angesagt, da lassen wir uns gar nicht weiter stressen. Auch nicht in der Samstagsschicht. Grüße zu euch. Und wenn ihr jetzt am Wochenende noch ein paar Kapazitäten habt, die schönsten Veranstaltungstipps, wo was geht, bekommt ihr hier gleich von mir in 10 Minuten. Wir gehen erstmal rein mit Somber. Den hört ihr immer richtig gerne. Undressed läuft direkt nach Topic. Schönen Samstag.
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0: 11 Minuten nach um 3 haben wir es. Radio PSR am Samstag ist hier, ja, und auch wieder einiges los bei uns in Sachsen an diesem Wochenende. Auch wenn es heute noch ein bisschen verregnet ist, es wird noch besser. In Großharthau wird es so oder so Inselfest gefeiert. Am Schlosspark 19 Uhr gibt es heute erstmal schön Freibier. Dann Live-Mucke querbeet für alle Party-People. Und morgen ist dann großer Familientag mit Ponyreiten und Kinderdisco. Der Eintritt beim Inselfest Großharthau, der ist frei. So, und in Grimma wird auch das ganze Wochenende gefeiert. Das Teichfest Großbadau steht an. Andreas von der Freiwilligen Feuerwehr Großbadau hat die Highlights.
1: Ja, also wir fangen am Sonnabend 20 Uhr mit unserem traditionellen jährlichen Sommernachtsball an. Ja, und Sonntag 13 Uhr ist dann unser Tauziehen. Das heißt also, wir haben auf unserem kleinen Schmiedeteich zwei Flöße verankert. Jede Mannschaft besteht aus 4 Mann und die ziehen gegeneinander. Und wer runterfliegt vom Floß, ist der Verlierer. Ja, und das machen wir ja schon mittlerweile über 30 Jahre. Das ist immer so ein kleines Highlight unserer Veranstaltung.
0: Klingt auf jeden Fall nach einer lustigen Veranstaltung bei euch in Großbadau. Viel Spaß an alle, die dieses Wochenende irgendwo irgendwas feiern in Sachsen. Radio PSR ist mit dabei. Hier jetzt mit einem der besten Hits von heute. Das ist Alex Warren mit Fever Dream.

0: Kurz vor halb vier, was da. Ihr hört Radio PSR am Samstag. Und nicht wundern, wenn es bei den Filmnächten am Elbufer heute wieder voller wird. Kaisermania ist angesagt. Roland Kaiser, gestern schon das Ding ausverkauft. Heute zweite Show. Viel Spaß an alle, die dabei sind. Und nicht wundern, ja, wenn es da etwas stockt in und um Dresden. Auf die Straßen schauen wir ja auch gleich mit dem Radio PSR Verkehr. Und dann geben sich hier die Stars die Klinke in die Hand. Ed Sheeran klatscht mit Taylor Swift ab hier gleich bei Radio PSR.
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2: Hallo, ich bin Friederike Ursprung. Einfach mal Kraft für die Seele tanken, spüren, ich bin nicht allein. Das wünscht ihr euch bestimmt ab und zu oder ihr wollt's anderen geben. Gedrückte Daumen können das sein, ein Glückskleeblatt, ein Ich wünsch dir Kraft und denk an dich. Christen nennen es Segen.
3: Segen ist einfach was Schönes, was bei einem ist und man einfach sich wohlig fühlt.
4: Glück. Also ich finde ich Segen, wenn ich Glück durch irgendwas erfahre.
5: Ich würde sagen auch so Zufriedenheit, also einfach so ein inneres Gefühl.
3: Was man einfach mitbekommt für das ganze Leben auch.
6: Gibt Ruhe und Zuversicht.
3: In der Kirche bekomme ich das sonst Segen.
2: Und nicht nur in der Kirche. Das Online-Magazin evangelisch.de hat eine Auswahl von Segenswünschen zusammengestellt. Für Alltag und Ferien, als bunte Grafiken zum Verschicken oder Ausdrucken und lebensnah, um euch oder Freunden und Familien Mut zu machen. Zum Beispiel so.
7: Gott segne deine Fähigkeit zu lachen. Nicht zuletzt über dich selbst.
2: Manchmal ist Segen ganz konkret zu spüren.
8: Gesundheit, das empfinde ich als Segen, ja.
3: Meine Familie ist mein Segen für mich.
9: Also die Familie, die Freunde, so das Umfeld.
10: Also ich denke, ein Segen ist es, wenn man einfach das Privileg hat, selber in Sicherheit zu wohnen und eben auch das für andere Menschen zu tun.
11: Ein Segen ist für mich, dass ich glücklich sein darf, dass meine Familie gesund ist und ja, dass ich weiß, dass ich nicht alleine bin, sondern Gott bei mir ist. Das ist für mich ein Segen.
2: Und ja, auch in Mühe und Anstrengung kann gerade der Gedanke Kraft geben, dass daraus was Segensreiches werden kann.
7: Gott segne die Schweißperlen auf deiner Stirn. Du hast sie dir verdient. Trage sie wie Juwelen.
2: Seit biblischen Zeiten sprechen sich Menschen Segen zu. Ich wünsche dir Gottes Schutz und Begleitung. Das tun sie mit alten traditionellen Formeln oder mit Segenswünschen für den Alltag von heute, für Leute, denen Gebetbuch und kirchliche Sprache nicht so vertraut sind.
7: Gott segne deine Hände. Er schenke dir Gelegenheiten, sie mit Erde schmutzig zu machen.
2: Sodass was Gutes draus wachsen und werden kann.
12: Es ist zum Beispiel ein Segen, dass es viele gute Dinge in der Welt gibt, nicht nur schlechte.
2: Die Segenssammlung verlinke ich für euch auf radiopsr.de/familiensache.
1: Ein Beitrag der Evangelischen Kirche in Sachsen.
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0: Ja, wir starten in den August mit Regen. Der kann auch heftiger sein. Gewitter ebenso möglich. Ja, vor allem in und um Riesa kommt aktuell einiges runter. Wird dann aber Richtung Abend besser. Da zieht der Regen Richtung Osten ab. Temperaturen aktuell so um die 19 Grad. Morgen schöner. Bis zu 27 Grad. Super viel Sonne und es bleibt trocken.
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0: Probleme auf der A14 Richtung Leipzig in der Ausfahrt Leipzig-Mitte. Hier liegt ein Auspuff auf der Straße. In der Gegenrichtung A14 Richtung Halle zwischen Leipzig-Ost und Leipzig-Nordost. Hier steht ein kaputtes Auto auf der rechten Spur. Weitere wichtige Meldungen. Gehen wir nochmal zur A4. Richtung Dresden. Hier ist Höhe Chemnitz-Mitte nach einem Unfall gesperrt.
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0: Ja, und hier gleich die Zuckertütentrends 2026. In zwei Wochen ist ja Schulanfang. Und wir sagen euch jetzt schon, welche dieses Jahr die beliebtesten Motive sind und was auf jeden Fall in die Zuckertüte mit reingehört. Ihr hört's in 10 Minuten.

0: halb vier ist durch. Es geht weiter durch den Samstag. Dazu läuft Radio PSR. So, und die Zuckertüten-Trends 2026, die sind da. So, welche Motive sind am beliebtesten? Die Barbara vom Geschenkeladen Schickimicki in Reichenbach, die weiß das.
1: Also, dieses Jahr ist besonders gefragt der Dinosaurier, wie immer. Die Einhörner, Fußball und natürlich auch Prinzessinnen. Aber es geht eigentlich immer querbeet.
0: Was sagst du denn? Neben Süßkram, was gehört sonst noch so mit rein in die Zuckertüte?
1: Also das Allerwichtigste ist, man sollte halt Artikel auswählen, die wirklich leicht sind, damit die nicht so schwer wird. Mal ein Badetuch kann man damit rein tun oder vielleicht mal ein kleines Kissen oder auch mal ein schönes Sweatshirt. Und ein paar Schulsachen sind ist auch kein Fehler.
0: Ja, und sag mal, wie war denn das bei dir? Kannst du dich noch so an deine eigene Zuckertüte erinnern?
1: Das kann ich noch ganz genau sagen. Bei mir war ein Blumenstrauß drauf, aber das Schlimmere war, was innen drin war, Papier und eine Skihose. Da habe ich mich so geärgert, dass ich das heute noch weiß. Und es kommen ja auch manchmal Eltern, die irgendwie zu wenig mit haben. Ne? Und jeder, der sagt, ach, stopf mal ein bisschen Papier unten rein, das kommt überhaupt null in Frage, das will ich nicht mehr machen.
0: Also ich kann mich noch an meine erinnern, ne? Da war vor allem Lego und Schokolade drin. Ich fand's fantastisch. Aber ihr habt's gehört, kein Papier reinstopfen. Jeder Zentimeter wird schön ausgefüllt. Und dann wünsche ich ganz viel Spaß bei euren Schulanfangsvorbereitungen. Macht euch eine schöne Einschulung. So, hier jetzt cooler Sound und einer der besten Hits von heute von Tame Impala und Jenny Dracula. Abfahrt.

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1: Ja, manchmal entstehen so die größten Hits genau dann, wenn eigentlich niemand daran glaubt. Dieser Song hier wurde der Band angeboten. Sie lehnten erstmal ab. Nee, sie wollten eigene Stücke spielen. Erst nach einigem Überreden, nachdem auch andere Starkünstler wie Billy Idol ebenfalls abgesagt hatten, haben sie sich gesagt, na los, wir gehen ins Studio, wir setzen uns mal dran. Und das Ergebnis wurde zum Soundtrack eines ganzen Jahrzehnts und ist bis heute untrennbar mit dem Kultfilm The Breakfast Club verbunden. Absolute 80s-Vibes jetzt hier mit Simple Minds. Das ist Don't You bei Radio PSR. Wow.

0: Simple Minds mit Don't You hier bei Radio PSR. Ja, den nächsten Überraschungshit, den bekommt ihr dann hier in einer Stunde. Und haltet weiter durch in der Samstagsschicht. Ich schicke euch gleich mal Shakira vorbei, die sagt, los geht's in gleich 5 verschiedenen Sprachen. Die, die. Und für noch mehr Abwechslung, Cooler 2000er von Pink läuft auch noch in der nächsten halben Stunde.
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8: Kurz vor 4. Ich bin Tom Husse. Guten Tag. Mit den Ereignissen aus Berlin im Hinterkopf ist Hamburg heute bunt. Hunderttausende Menschen ziehen bei der CSD-Parade durch die Stadt. Veranstalter und Teilnehmer wollen sich nicht unterkriegen lassen. Die Hamburger Polizei hat die Sicherheitsmaßnahmen vorsichtshalber aber deutlich verschärft. Manuel Opitz von Hamburg Pride sagt:
9: Wir in Hamburg spüren die Unterstützung der Behörden und der Politik und der Polizei. Das kann man von der Bundesregierung nicht sagen. Also die jetzige Bundesregierung hat Sicherheit für queere Menschen nicht als wichtiges Thema bis jetzt wahrgenommen und anerkannt. Und das muss sich jetzt schnellstmöglich ändern.
8: Nach dem tödlichen Unfall in der sächsischen Schweiz sind die Einsatzkräfte weiter vor Ort. In der Nacht war ein 28-Jähriger nahe der Felsenbühne Rathen von einem Baum erschlagen worden. Mehrere weitere Menschen wurden teils schwer verletzt. Aufgrund der Sturmschäden wurde der Bereich vorerst wegen akuter Lebensgefahr gesperrt. Der Ansturm auf die spanische Exklave Ceuta wird zum Streitfall innerhalb der EU. Ein Großteil der Mitgliedsländer fordert eine Sondersitzung der Innenminister zum weiteren Vorgehen. Spaniens Regierungschef Sanchez wirft dagegen einigen EU-Mitgliedern vor, egoistisch und rechtswidrig reagiert zu haben. Das eigene Kind online für die Grundschule anmelden. In Sachsen ist das seit heute möglich. Der Freistaat hat die Online-Anmeldung für das Schuljahr 2027/28 freigeschaltet. Die jeweilige Schule für die Schulanfänger wird automatisch nach der Wohnanschrift ermittelt. Die digitale Anmeldung ersetzt aber nicht generell das Gespräch mit der Grundschule, so Clemens Arndt vom Landesschulamt.
10: Wir erachten den persönlichen Kontakt weiterhin natürlich als sehr wichtig, weil es ja zu Beratungssituationen kommt, Eltern gegebenenfalls auch nochmal Fragen haben, die in einem digitalen Anmeldeverfahren nicht gelöst werden können.
8: Sorgen die gescheiterten Investorenpläne für den Infantino-Sturz? Die UEFA hat dem FIFA-Chef jetzt offiziell ihr Vertrauen entzogen. Infantino hatte zwar widerwillig seinen Rückzug, was den Verkauf von WM-Anteilen betrifft, angekündigt, für den Europäischen Fußballverband aber zu spät. Radio PSR, neue Nachrichten wieder in einer Stunde.
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0: Oh, der Samstag fällt teilweise ins Wasser, immer wieder Regen bei um die 19 Grad. Je länger der Samstag geht, umso schöner wird's aber noch. Später kommt die Sonne raus. Heute Abend und in der Nacht bleibt's dann trocken. Und morgen geht's hoch auf bis zu 27 Grad. Viel Sonne, so auch der Start in die neue Woche. Da wird sommerlich heiß bei über 30 Grad.
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0: Achtung auf der A14 Richtung Nossen zwischen Leisnig und Döbeln Ost, da hat es gekracht. Dann die Gegenrichtung A14 Richtung Halle zwischen Leipzig Ost und Leipzig Nordost, hier steht ein kaputtes Auto auf der rechten Spur. Eine weitere wichtige Meldung von der A4 Richtung Dresden, hier ist Höhe Chemnitz Mitte nach einem Unfall gesperrt. Die neuesten Blitzer, Stolberg im Erzgebirge, August-Bebel-Straße beidseitig, hat uns der Paul gemeldet. Wenn ihr auch noch was gesehen habt, gebt's gerne durch. Nummer ist die 0800 023. 4x4. Vielen Dank.
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0: Da haben wir's. Um 4 Uhr Luft wird aus der Tasse gelassen, neuer Kaffee fließt rein. Oh, herrlich, lasst es euch schmecken. Ja, und wir haben ja den 1. August, neuer Monat, der bringt nicht nur Sommerferien und demnächst auch wieder Hitze mit sich, sondern auch einige neue Regeln. Manche können euch richtig Geld sparen, andere werden teuer, wenn ihr sie ignoriert. Die wichtigsten Änderungen im neuen Monat, ihr hört sie gleich in 10 Minuten. Das sind erstmal gute Laune-Vibes von Kamrat mit Be Mine, einer der besten Hits von heute.

Kurz nach um 4 haben wir es da, Radio PSR. Am Samstag ist hier und ja, willkommen im August. Den ersten haben wir ja heute. Und es ist der Monat, in dem alle Bundesländer gleichzeitig Sommerferien haben. Zumindest ein paar Tage. Wer jetzt in Urlaub fährt, es könnte schon sehr, sehr voll werden auf den Straßen. So, dann schauen wir mal, was ändert sich denn jetzt so im August noch? Wer sich schon mal über eine kaputte Waschmaschine oder ein kaputtes Smartphone geärgert hat, er dürfte sich über die nächste Neuerung freuen. Reparieren statt wegwerfen wird einfacher. Für viele Geräte müssen Hersteller jetzt künftig auch nach Ablauf der Gewährleistung eine Reparatur anbieten. Und zwar zu einem angemessenen Preis. Gilt für alle Kaufverträge, die jetzt ab Ende Juli gelten. So, für viele Familien jetzt wichtig. Ab heute haben Erstklässler, die jetzt eingeschult werden, erstmals einen gesetzlichen Anspruch auf Ganztagsbetreuung. 8 Stunden pro Werktag, auch in den Ferien grundsätzlich. Der Anspruch wird in den nächsten Jahren schrittweise auf alle Grundschulklassen ausgeweitet. Und dann machen wir noch einen Blick ins Netz. Ab 2. August, also ab morgen, gelten strengere Regeln für KI-Inhalte. Künstlich erzeugte Bilder, Videos oder Texte müssen künftig klarer gekennzeichnet werden. So soll leichter erkennbar sein, was ist echt, was ist von der KI. Ist ja mittlerweile wirklich so, wenn ich irgendwie ein Video sehe, ich bin wirklich erstmal skeptisch und denke mir so, das ist doch safe KI. Guck mal, so weit sind wir schon. So, und was sonst noch Wichtiges zu wissen gibt aus Sachsen, Deutschland und der Welt. Ihr hört es hier wieder um kurz vor 5 mit den Radio PSR Nachrichten. Das ist erstmal der sommerliche Sound von Shakira. Macht Bock. Die, die. Einer der besten.

0: gleich. Halb fünf haben wir es. Hier ist Radio PSR. Ja, und von mir bekommt er gleich Bauchmuskeltraining umsonst mit dem Sinnlos-Telefon, eure Lieblingscomedy. Da braucht gleich ein französisches Restaurant Tierfutter Nachschub, denn die Gäste lieben es. Es wird lustig hier in einer knappen Viertelstunde. Dazu auch unser Überraschungshit. Macht die Abwechslung dann komplett. Ein Song, an dem niemand Mitte der 90er vorbeigekommen ist. Aus Deutschland. Texte allerdings auf Englisch gesungen, teilweise gerappt. Welcher Song es ist, ihr hört es hier um kurz vor fünf.
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0: Na, immer noch einiges an Regen, das sich bei uns hält. Kann auch heftiger werden. Gewitter auch möglich. Vor allem in der Oberlausitz kommt einiges runter. Wird aber dann so Richtung Abend besser. Da zieht der Regen Richtung Osten ab. Temperaturen aktuell so um die 19 Grad. Morgen schöner. Bis zu 27 Grad. Super viel Sonne und es bleibt trocken.
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0: Vorsicht auf der A14 Richtung Halle zwischen Leipzig-Ost und Leipzig-Nordost. Hier steht ein kaputtes Auto auf der rechten Spur. Und die A4 Richtung Dresden ist in Höhe Chemnitz-Mitte nach einem Unfall gesperrt. In Ostblitzer für Sachsen, Stolberg im Erzgebirge auf der August-Bebel-Straße beidseitig. Wenn ihr noch was habt, Staus und Blitzer, gebt's gerne durch. Einfach über unsere App. Ja, und damit Grüße zu euch in die Samstagsschicht. Wenn ihr einen Hänger habt und Kaffee Nummer 4 auch nicht mehr kickt, dann das Ding jetzt aufdrehen. Bebe Rexha, New Religion, einer der besten Hits von heute.

0: So geht's weiter durch den Samstagnachmittag. Ihr hört Radio PSR gleich mit frischem Sound hier in der Playlist. Absolut cooles Ding von Tampa City, Self-Aware. Vorher bekommt aber erstmal eure Lieblingscomedy.
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2: Die Firma FM Renate Fischer, schönen Tag.
3: Ja, Schubert, Restaurant La Grande Merte in Meinersdorf. Es geht mir um das Lamm mit Erbsen in Soße. Da habe ich jetzt so Dosen gekauft, allerdings im Baumarkt.
2: Ich hatte eben verstanden, dass Sie ein Restaurant sind.
3: Ja, sind wir auch, ein französisches Spezialitätenrestaurant. Und es ist gut angekommen, also die Gäste sind da ganz begeistert und deshalb wollte ich also jetzt praktisch mich beliefern lassen damit.
2: Haben Sie ein Restaurant für Tiere oder wie?
3: Nee, französische Spezialitäten. Hier, das ist Vorspeise bei uns. La Traviéremont, das ist wie so eine Käsevorspeise, haben wir ein paar Spätzle dazu. Es kommt gut an.
2: Irgendwo empfinde ich das jetzt im Moment ein bisschen lustig, weil ich mir nicht ganz vorstellen kann, dass ich in ein Lokal gehe, um Tiernahrung zu essen.
3: Na klar, sagen ein paar, das schmeckt aber eigenartig, aber das ist eben französische Küche, sage ich da.
2: Also französische Küche mit Tiernahrung?
3: Na, das sage ich natürlich nicht. Ich sage, das ist ja Originalrezepte aus der Provence. Da sagen die dann, na okay.
2: Also ich würde das als nicht ganz korrekt bezeichnen.
3: Ich meine, gut, das riecht am Anfang nicht frisch, aber machen Sie das mal warm. Und da schreibe ich auf der Karte Le Travant, Ceremon und schon geht es weg wie Pfeffer. Die Kunden fragen natürlich, was ist denn das? Ich dachte, das ist so ein bisschen suppenähnlich.
2: Aha.
3: Da sind französische Spätzle dabei.
2: Aha. Mit so
3: ich bräuchte nämlich noch was für die Ravioli. Da habe ich noch ein bisschen ein Problem. Da habe ich jetzt schon mal die feinen Stückchen in Sahne probiert. Aber das war mit Muskelfleisch. Das kriegt man doch aus den Zähnen nicht raus.
2: Also ich weiß, dass man unsere Produkte essen kann. Wir haben sie auf verschiedenen Meetings schon probiert und es ist kein schlechter Geschmack. Und trotz alledem würde mir ein übler Beigeschmack bleiben, wenn ich in Ihr Restaurant gehen würde.
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0: Ach schön, wie sie schon nach einigen Sätzen den Braten einfach gerochen hat, aber hat's auch genossen. Herrlich. Ja, und da braucht dann Steffen Lukas am Montag ein Alibi und hätte da gerne ein Hotelzimmer für gestern. Ob's was wird, ihr hört's dann in der Radio PSR Morning Show um 6:45.

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1: Ja, jetzt mit einem Song, der in dieser Stunde die Abwechslung perfekt macht. Da springen wir zurück in die 90er. Das war die Zeit von Baggy Pants, Tamagotchis und jeder Menge Songs, die bis heute sofort gute Laune machen. Einen davon habe ich jetzt hier, kommt von einer deutschen Band, die mit englischen Texten den internationalen Durchbruch geschafft haben. Ihr Sound lief nicht nur bei uns rauf und runter, sondern auch in vielen anderen Ländern vollkommen zurecht. Hier ist C-Block mit So Strung Out bei Radio PSR.

0: C-Blocks mit So Strong Out, der Überraschungshit in dieser Stunde. Den nächsten bekommt er dann hier um kurz vor 18 Uhr. Dann ein Pop-Dance-Hit aus Schweden, kam raus 2009. Absoluter Radio-Banger. Welcher Hit es ist, ihr hört es hier in einer Stunde. Ja, und Grüße an alle, die uns auch im Urlaub hören oder auch wieder aus dem Urlaub zurückgekommen sind. Ich suche ja eure größten Urlaubs-Fails. Von Handy in den Fluss gefallen bis 8 Koffer, die geschleppt werden mussten. Meiner Kollegin Jenny ist auch was passiert im Urlaub. Erzählt sie uns gleich selber um 10 nach 5.
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6: Kurz vor 5. Ich bin Tom Husse. Guten Tag. Nach dem Scheitern seiner Investorenpläne steht FIFA-Chef Infantino das Wasser langsam bis zum Hals. Jetzt hat der Europäische Fußballverband UEFA ihm offiziell das Vertrauen entzogen. Und auch intern sieht es nach dem Aus der Pläne zum Verkauf von WM-Anteilen für Infantino langsam düster aus. Einer seiner Berater war aus Protest zurückgetreten und zur nächsten FIFA-Präsidentschaftswahl könnte sich Gerüchten zufolge wohl sogar ein Gegenkandidat für ihn finden. Nach einem tödlichen Unfall in der sächsischen Schweiz sind die Einsatzkräfte weiter vor Ort. In der Nacht war ein 28-Jähriger nahe der Felsenbühne Rathen von einem Baum erschlagen worden. Mehrere weitere Menschen wurden teils schwer verletzt. Aufgrund der Sturmschäden wurde der Bereich vorerst wegen akuter Lebensgefahr gesperrt. Rathens Bürgermeister Roman Roloff sagte:
7: Wir haben heute früh mit schweren Herzen natürlich eine Einschränkung an der Fähre aushängen müssen, die nur noch Übernachtungsgäste und Einwohner transportiert. Wir wollen natürlich dazu beitragen, dass hier die Hilfskräfte nicht eingeschränkt werden und dass dieser Paniktourismus jetzt uns nie das ganze Leben schwer macht.
6: Mit einem jetzt erst recht sind hunderttausende Menschen in Hamburg auf der Straße. Die große Parade zum CSD zieht durch die Stadt. Wegen des Anschlags in Berlin letztes Wochenende wurden die Sicherheitsmaßnahmen deutlich erhöht. Die Polizei ist mit deutlich mehr Beamten vor Ort. Die Europäer debattieren nach dem Massenandrang auf die spanische Exklave Ceuta einmal mehr über die Migrationspolitik. 22 EU-Länder fordern eine Sondersitzung der Innenminister zu dem Vorfall und auch Spanien selbst will das. Regierungschef Sanchez wirft einigen EU-Mitgliedern vor, egoistisch und rechtswidrig auf den Ansturm von Migranten reagiert zu haben. Sicherheitsexperte Joachim Weber sagte bei NTV:
8: Also diese Sondersitzung wird hoffentlich ergeben, dass die Europäer die Reihen schließen. Ich verstehe nicht ganz, wie jetzt einzelne Staaten, allen voran Italien, da über die Spanier herfallen. Die Spanier haben sich das ja nicht herbei gewünscht. Es ist eben passiert, dass jetzt einzelne sagen, hier die Spanier müssen jetzt abgeschottet werden. Das, glaube ich, ist das falsche Signal.
6: RB Leipzig hat ein weiteres Testspiel in Vorbereitung auf die neue Bundesliga-Saison gewonnen. Gegen den Drittligisten Fern setzte RB sich mit 4:0 durch. Dynamo Dresden hat die Generalprobe für die neue Zweitligasaison erfolgreich absolviert. Gegen Bundesligist Union Berlin gewann Dynamo 2:1. 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
0: Na, so ein bisschen kommt die Sonne jetzt durch, auch hier ins Radio PSR-Studio. Ansonsten aber auch noch viel Regen in Mittel- und Ostsachsen vor allem. Temperaturen so um die 17 Grad. Je länger der Samstag geht, umso schöner wird's. Die Sonne kommt dann vermehrt raus am Abend und in der Nacht bleibt's dann auch trocken. Morgen geht's hoch auf bis zu 27 Grad. Viel Sonne, so auch der Start in die neue Woche. Der wird sommerlich heiß bei über 30 Grad.
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0: Vorsicht auf der A14 Richtung Halle zwischen Leipzig-Ost und Leipzig-Nordost. Hier ist die rechte Spur wegen des kaputten Autos gesperrt. Eine weitere wichtige Meldung aus dem Kreis der sächsischen Schweiz. Osterzgebirge, die Straße zwischen Wurkwitz und Kesselsdorf in beiden Richtungen nach einem Unfall gesperrt. Neues im Blitzer für Sachsen, Stolberg im Erzgebirge auf der August-Bebel-Straße beidseitig. Wenn ihr noch was gesehen habt, dann gebt's gerne durch. Nummer dafür ist die 0800 023. 4x4. Vielen Dank und kommt gut und sicher an.
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0: Um 5 haben wir es da. Hallöchen in die Wochenendrunde. Ja, es gibt was Peinliches. Wenn ihr das vor eurem Partner macht, hält eure Beziehung ewig. Klingt jetzt ein bisschen paradox. Ja, was das ist, ihr hört's in dieser Stunde noch um kurz nach 5:30. Das ist erstmal Tom Gregory. Der ist ja auch glücklich zusammen mit seiner Anna. Vielleicht machen sie diese Peinlichkeit ja auch voneinander. Ich bin mir ehrlich gesagt ziemlich sicher. Wie gesagt, was es ist, ihr hört's um 5:50. Jetzt erstmal Tom Gregory mit Footprints. Der legt hier los. Schönen Samstag. 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

0: Kurz nach um 5 haben wir das Radio PSR am Samstag hier. Thema heute bei mir in der Sendung, passend zu den Sommerferien. Was sind eure größten Urlaubsfails? Also, was ist schon mal schiefgelaufen? Da habe ich auch hier bei uns in der Redaktion mal rumgefragt und mir ein bisschen Inspiration geholt. Meine liebe Kollegin Jenny, dir ist da auch was passiert. Dein Urlaubsfail.
1: Also, ich hatte in

0: Ne, hier laufen überall Bären frei rum. Ich bin ab abends dann nämlich auch nicht mehr da. Und ja, die Realität war, ich lag abends im Bett, habe auf jedes Geräusch geachtet, dachte, wenn hier ein Bär kommt und es trennt nur diese kleine Zeltwand, hatte so ein Bärenspray dabei, das stand dann auf meinem Nachtschränkchen und ich lag die ganze Nacht wach, konnte es überhaupt nicht genießen. Überall auch Viechzeug, Mücken und sowas und ich war so froh, wo diese Nacht vorbei war. Sah aber geil aus. Ne? Ja. Bei Instagram haben alle geschrieben, oh, Hammer, die Unterkunft. Die Realität ja war, ich habe dort am beschissensten geschlafen.
1: Das tut mir leid. Hast du trotzdem schönen Urlaub?
0: Ja, insgesamt ja, aber okay. Im Zelt schlafen mitten in Kanada würde ich nicht nochmal machen.
1: Okay, würde ich schon ein bisschen als Urlaubsfail bezeichnen. Was ist es denn bei euch? Was ist im Urlaub schiefgelaufen? Hattet ihr ein Fail? Worüber könnt ihr vielleicht heute auch noch lachen? Meldet euch gerne mal rein. Nummer ist die 0341 39 37 6000. Gerne auch als Sprachnachricht. Und danke, Jenny.

0: Ja, in Teilen von Nordsachsen kommt jetzt langsam so ein bisschen die Sonne durch. Der restliche Samstag wird ja auch noch schöner. Mehr dazu gleich im Radio PSR Wetter. Kurz vor 6 haben wir's. Ines aus Pirna ist auch dabei. Passt alles soweit?
1: Schöner Mix aus alt und neu. Das gefällt mir gut.
0: Ja, dann habe ich das ja auch in der nächsten halben Stunde wieder. Unser Überraschungshit um kurz vor 6. Cooles Ding und aktuelle Lieblingsmucke von Taylor Swift bricht regelmäßig Rekorde, vor allem gerne ihre eigenen. The Fate of Ophelia läuft hier gleich in ein paar Minuten.
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0: Wir starten in den August rein mit einigen am Regen, vor allem in Mittel- und Ostsachsen kommt noch was runter. Es lockert aber auch auf, jetzt in und um Leipzig, da wird es schöner. Richtung Abend wird es immer, klart es immer mehr auf, der Regen zieht dann Richtung Osten ab. Temperaturen aktuell so um die 17 Grad, morgen schöner bis zu 27 Grad. Super viel Sonne und es bleibt dann trocken.
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0: Vorsicht auf der A4 Richtung Dresden, Höhe des Rastplatzes am Steinberg Süd. Da hat es einen Unfall gegeben und eine Meldung noch von der B107 Rochlitz, also Richtung Rochlitz zwischen Trebsen an der Mulde und der A14 Grimma. Hier ist die Straße nach einem Unfall gesperrt. Blitzer haben wir soweit keine. Wenn ihr was gesehen habt, gerne her damit. Geht einfach über unsere App.

Halb sechs ist durch. Ihr hört Radio PSR gleich mit super chilligem Sound von Teddy Swims Mr. Know-It-All. Vorher machen wir aber erstmal Wind um eine Sache, die eigentlich gar nicht so schlimm ist. So, habt ihr schon mal vor eurem Partner oder eurer Partnerin gepupst? Forscher sagen, das ist ein gutes Zeichen, denn wer keine Hemmungen hat, der zeigt Vertrauen, Nähe und hat oft die gesünderen, glücklicheren Beziehungen. Weniger Scham, mehr Lachen, tiefere Verbindung. Oder manchmal sagen Geräusche halt einfach mehr als 1000 Worte. Und ich glaube, das ist auch ein wesentlicher Grund, warum die Minions so beliebt sind.

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1: Ja, und das Ding jetzt hier macht die Abwechslung in dieser Stunde perfekt. Und mit gerade einmal 17 Jahren gewinnt sie 2005 die schwedische Ausgabe von Pop Idol und legt damit den Grundstein für eine beeindruckende Karriere. In ihrer Heimat, da wird sie schnell zum gefeierten Popstar mit mehreren erfolgreichen Alben und zahlreichen Top-10-Hits. 2009 dann, ein entscheidendes Jahr für sie, da gelingt ihr der internationale Durchbruch mit diesem Song hier, der die Charts in ganz Europa stürmt. Der Sound verbindet so mitreißenden Dancepop mit starken Synthesizern, einem treibenden Beat und einer Gesangsperformance voller Emotionen. Da ist jetzt hier für euch Agnes mit Release Me bei Radio PSR. Cooles Ding. Release.

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8: Kurz vor sechs. Ich bin Tom Husse. Guten Abend. Sorgen die gescheiterten Investorenpläne für den Infantino-Sturz? Die UEFA hat dem FIFA-Chef jetzt offiziell ihr Vertrauen entzogen. Colin Mock mit den Einzelheiten.
9: Infantino hatte zwar widerwillig seinen Rückzug, was den Verkauf von WM-Anteilen an Investoren betrifft, angekündigt, für den Europäischen Fußballverband aber offenbar zu wenig, zu spät. Die derzeitige Führung habe das Vertrauen verloren, heißt es von der UEFA. Auch intern wächst die Kritik an Infantino. Einer seiner Berater war aus Protest zurückgetreten. Und es gibt Gerüchte, dass sich für die nächste Wahl zum FIFA-Chef sogar ein Gegenkandidat finden könnte.
8: Eine Woche nach dem Anschlag auf den CSD in Berlin hat die queere Community ein deutliches Zeichen für Vielfalt und Toleranz gesetzt. Etwa 300.000 Menschen kamen zur großen CSD-Demo in Hamburg. Das waren so viele wie noch nie, heißt es vom Veranstalter. Im Vorfeld hatte die Polizei ihre Sicherheitsmaßnahmen spürbar hochgefahren und deutlich mehr Beamte beim CSD eingesetzt. Vielen Demo-Teilnehmern war es wichtig, sich nach dem Anschlag nicht einschüchtern zu lassen, frei nach dem Motto, jetzt erst recht. Tragisches Unglück in der sächsischen Schweiz. Während eines Unwetters ist nahe der Felsenbühne Rathen ein 28-Jähriger von einem umstürzenden Baum erschlagen worden. Mehrere weitere Menschen wurden teils schwer verletzt. Aufgrund der Sturmschäden wurde der Bereich vorerst wegen akuter Lebensgefahr gesperrt. Landrat Michael Geisler rechnet für die nächsten Wochen mit Einschränkungen auf mehreren Wegen.
10: Die Zugänglichkeit werden wir sicherlich schneller wiederherstellen, aber die Sicherheit gilt vor, wenn dort entsprechende Schilder von uns aufgestellt sind, das bitte auch einzuhalten. Also hier besteht tatsächlich Gefahr für Leib und Leben.
8: Nach den Vorfällen in der spanischen Exklave Ceuta soll eine Sondersitzung der EU-Innenminister her. Das fordert ein Großteil der Mitgliedstaaten und auch Spanien gesondert selbst. Die spanische Regierung ist nämlich unzufrieden mit manchen Reaktionen. International war eine Debatte über Migration und Grenzschutz entbrannt. RB Leipzig hat ein weiteres Testspiel in Vorbereitung auf die neue Bundesliga-Saison gewonnen. Gegen den Drittligisten Fern setzte RB sich mit 4:0 durch. Dynamo Dresden hat die Generalprobe für die neue Zweitligasaison erfolgreich absolviert. Gegen Bundesligist Union Berlin gewann Dynamo 2:1. 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
11: In Mittel- und Ostsachsen hält sich der Regen noch, ansonsten lockert es immer mehr auf. Die Sonne kommt noch mal raus, Temperaturen so um die 17 Grad. Morgen schöner bis zu 27 Grad, super viel Sonne, da bleibt es trocken. Ja, und sommerlich heiß wird es dann auch ab Montag.
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11: Vorsicht bitte auf der A4 Richtung Dresden, Höhe des Rastplatzes am Steinberg Süd. Hier sind nach einem Unfall auf der linken Spur Personen auf der Straße. Die Gegenrichtung A4 Richtung Dresden zwischen Burkau und dem Rastplatz Rödertal Nord. Hier steht ein brennendes Auto auf der Straße. Die A72 Richtung Chemnitz zwischen Hartmannsdorf und Chemnitz-Röhrsdorf. Da hat es einen Unfall gegeben. Und dann noch die B107 in Richtung Rochlitz. Hier ist zwischen Trebsen und der A14 Auffahrt Grimma nach einem Unfall gesperrt. Die neuesten Blitzer, da haben wir soweit nichts. Wenn ihr noch was habt, gerne durchgeben. Nummer ist die 0800 023. 4x4.
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11: Ja, um 6 haben wir es da. Hallöchen zusammen. Hier gleich für alle, die noch in Urlaub fliegen, der ultimative Sitzplatz-Trick, mit dem ihr euch zu zweit eine ganze Reihe im Flugzeug sichert. Wie es geht, ihr hört es hier in 10 Minuten. Und jetzt geht's erstmal rein mit den Jungs, die auch ich schon mal kennenlernen durfte und interviewt habe. Ultrasympathisch, komplett auf dem Boden geblieben. Klock, klock. Die werden noch richtig durchstarten. Sind sie ja eh schon unterwegs. Jetzt auch mit ihrem neuen Hit hier, Out of the Dark. Einer der besten Hits von heute. Ich

mit Radio PSR geht's weiter in euren Samstagabend rein. Kurz nach um 6 haben wir's da. Ja, der ultimative Sitzplatztrick, mit dem ihr zu zweit eine ganze Reihe im Flugzeug bekommt. Also, so habt ihr zu zweit wirklich eine eigene Reihe im Flugzeug, bucht in einer Dreierreihe den Platz einmal am Fenster und den Platz am Gang. Die Mitte bleibt frei. Diese Mittelplätze werden immer zuletzt von der Airline vergeben.

0: Kurz vor 7 haben wir es. Ihr hört Radio PSR. Die Samstagabendpläne, die stehen. Und wenn es intensives Couchplattliegen ist, dann ist das auch völlig in Ordnung. Lasst euch gern von mir ein bisschen berieseln. Ich sag euch, was alles neu ist jetzt im August. Eltern können sich zum Beispiel freuen. Oder auch wichtige KI-Regulierungen kommen. Alles Wichtige für den August. Hier gleich in einer knappen Viertelstunde.
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0: Je länger der Samstag geht, umso schöner wird's. Die Sonne kommt raus, zumindest in Nordsachsen. In der Oberlausitz noch mit Regen. Der zieht dann aber auch noch ab. Heute Abend und in der Nacht bleibt's dann trocken. Ja, und morgen geht's dann hoch auf bis zu 27 Grad. Viel Sonne, so auch der Start in die neue Woche. Sommerlich heiß bei über 30 Grad.
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0: Vorsicht auf der A4 Richtung Dresden, Höhe des Rastplatzes am Steinberg Süd. Hier sind nach einem Unfall auf der linken Spur noch Personen auf der Fahrbahn. Die Gegenrichtung A4 Görlitz Richtung Dresden zwischen Burkau und dem Rastplatz Rödertal Nord. Ein brennendes Auto auf der Straße. Und eine weitere wichtige Meldung von der B107 Rochlitz zwischen Trebsen und der A14 bei der Auffahrt Grimma. Hier ist nach einem Unfall gesperrt. Die neuesten Blitzer für Sachsen, da haben wir nichts. Wenn ihr noch was habt, dann einfach melden über unsere App.
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kurz nach 6:30 haben wir es da. Ihr hört Radio PSR, ja, und willkommen im August. Den ersten haben wir heute und es ist der Monat, in dem jetzt alle Bundesländer gleichzeitig Sommerferien haben, zumindest ein paar Tage lang. Wer in Urlaub fährt, es könnte sehr voll werden in den nächsten Tagen auf den Straßen. Ja, was hat sich noch geändert im August? Wer sich schon mal über eine kaputte Waschmaschine oder ein kaputtes Handy geärgert hat, dürfte sich über die nächste Neuerung freuen. Reparieren statt wegwerfen. Es wird einfacher. Für viele Geräte müssen Hersteller künftig auch nach Ablauf der Gewährleistung eine Reparatur anbieten. Und zwar zu einem angemessenen Preis. Das gilt für neue Kaufverträge ab Ende Juli. Dann für Familien schön. Ab heute haben Erstklässler, die jetzt eingeschult werden, erstmals einen gesetzlichen Anspruch auf Ganztagsbetreuung. Also 8 Stunden pro Werktag, auch in den Ferien grundsätzlich. Der Anspruch wird dann in den nächsten Jahren schrittweise auf alle Grundschulklassen ausgeweitet. Ja, und noch einen kurzen Blick ins Netz. Ab morgen gelten strengere Regeln für KI-Inhalte. Künstlich erzeugte Bilder, Videos oder Texte, die müssen künftig klarer gekennzeichnet werden. So, für mich ist auch die 6. Stunde. So soll dann leichter erkennbar sein, was echt ist und was von der KI stammt. Ich meine, mittlerweile, wenn ich mir Videos angucke, ne, ich bin ja auch, ist das echt, ist das KI? Und das soll besser gekennzeichnet werden, finde ich gut. Ja, und was es sonst noch Wichtiges zu wissen gibt aus Sachsen, Deutschland und der Welt, das bekommt ihr hier in einer 1/4 Stunde mit den Radio PSR Nachrichten. Das ist erstmal frischer Sound in unserer Playlist von Tiffany Harris mit Vertigo. Wir spielen die besten Hits von heute.

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1: Ah, jetzt mit einem Song ohne Mist. Ich höre den in letzter Zeit wieder verstärkt. Das erinnert mich so krass an meine Jugend, mein erster MP3-Player. Das erste Mal so richtig verliebt gewesen. Und das Ding, legendärer Song, hat einfach so viel Sexiness, so viel Groove, einfach ein Vibe. Genießt es. Hier ist Justin Timberlake mit What Goes Around, Comes Around bei Radio PSR.

0: Sorry für den Ohrwurm, aber immerhin ein richtig guter. Justin Timberlake mit What Goes Around Comes Around, unser Überraschungshit der Stunde. Kurz vor sieben haben wir's. Hier gleich mit Superstar Taylor Swift. Opalite ist einer der besten Hits von heute. Bekommt er in ein paar Minuten. Ich bin Timon. Wünsche euch einen richtig schönen Samstagabend und noch ein feines Wochenende.
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6: Kurz vor sieben. Ich bin Hanna Messerschmidt. Guten Abend. Tragisches Unglück in der Sächsischen Schweiz. Während eines Unwetters ist nahe der Felsenbühne Rathen ein 28-Jähriger von einem umstürzenden Baum erschlagen worden. Mehrere weitere Menschen wurden teils schwer verletzt. Aufgrund der Sturmschäden wurde der Bereich vorerst wegen akuter Lebensgefahr gesperrt. Landrat Michael Geister rechnet für die nächsten Wochen mit Einschränkungen auf mehreren Wegen.
7: Die Zugänglichkeit werden wir sicherlich schneller wiederherstellen, aber die Sicherheit gilt vor, wenn dort entsprechende Schilder von uns aufgestellt sind, das bitte auch einzuhalten. Also hier besteht tatsächlich Gefahr für Leib und Leben.
6: Die queere Community hat deutlich gezeigt, dass sie sich nach dem CSD-Anschlag in Berlin nicht unterkriegen lässt. Zur großen CSD-Demo in Hamburg kamen rund 300.000 Menschen. Das haben Veranstalter und Polizei mitgeteilt. Beide sprachen von einem sehr friedlichen Verlauf der Großveranstaltung. Zur Sicherheit war die Polizei mit mehr Beamten als sonst im Einsatz. Manuel Opitz von Hamburg Pride sagte:
8: Wir in Hamburg spüren die Unterstützung der Behörden und der Politik und der Polizei. Das kann man von der Bundesregierung nicht sagen. Also die jetzige Bundesregierung hat Sicherheit für queere Menschen nicht als wichtiges Thema bis jetzt wahrgenommen und anerkannt. Und das muss sich jetzt schnellstmöglich ändern.
6: Die Europäer sprechen nach dem Ansturm auf die spanische Exklave Ceuta einmal mehr über die Migrationspolitik. Am Dienstag schalten sich die EU-Innenminister zu einer Sondersitzung zusammen. Die hatten die meisten EU-Länder gefordert und auch Spanien selbst. Nach dem Scheitern seiner Investorenpläne steht FIFA-Chef Infantino das Wasser langsam bis zum Hals. Jetzt hat der Europäische Fußballverband UEFA ihm offiziell das Vertrauen entzogen. Und auch intern sieht es nach dem Aus der Pläne zum Verkauf von WM-Anteilen für Infantino langsam düster aus. RB Leipzig kommt in der Saisonvorbereitung langsam in Fahrt. Gegen den Drittligisten Verl gewann RB ein Testspiel klar mit 4:0. Dynamo Dresden zeigt sich für die neue Zweitligasaison gerüstet. Dynamo siegte in der Generalprobe gegen den Bundesligisten Union Berlin 2:1. 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
0: Ja, in Ostsachsen, da hält sich der Regen noch hartnäckiger. Ansonsten lockert es aber immer mehr auf. Die Sonne kommt noch mal raus. Temperaturen so um die 17 Grad. Morgen richtig schön, bis zu 27 Grad. Super viel Sonne und es bleibt trocken. Sommerlich heiß wird es dann auch ab Montag.
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0: Vorsicht auf der A4 Richtung Dresden, Höhe des Rastplatzes am Steinberg Süd. Hier sind nach einem Unfall auf der linken Spur Personen auf der Straße. Dann die Gegenrichtung A4 Görlitz Richtung Dresden zwischen Burkau und dem Rastplatz Rödertal Nord. Hier steht ein brennendes Auto auf der Straße. Eine weitere wichtige Meldung von der B107 Richtung Rochlitz zwischen Trebsen und der A14 Auffahrt Grimma. Hier ist nach einem Unfall gesperrt. Blitzer haben wir soweit keine. Wenn ihr noch was gesehen habt, dann gebt's gerne durch. Nummer ist die 0800 023. 4x4.

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4: Viele Wolken gibt es heute Abend noch und anfangs kann es auch noch regnen. Ein Gewitter ist höchstens vereinzelt dabei. Danach zieht der Regen aber ab und von Westen her lockert's auf. In der Nacht bleibt's meist trocken. Gelegentlich gibt's Nebel. Die Tiefstwerte liegen zwischen 13 und 9 Grad. Morgen startet's kurz neblig. Dann wird's meist sonnig und trocken bei maximal 29 Grad.
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4: Auf der A13 Dresden Richtung Schönefelder Kreuz. Vorsicht, zwischen Ortrand und Schwarzheide liegen Gegenstände auf der Autobahn. Auf der A14 Dresden-Magdeburg ist zwischen Mutschen und Grimma in beiden Richtungen gesperrt. Dort wird eine Brücke abgerissen. Bitte weiträumig umfahren. Auch die Umleitungsstrecken sind bereits dicht. Und die B107 Grimma-Rochlitz ist zwischen Trebsen und der A14 Auffahrt Grimma nach einem Unfall gesperrt. Staus oder Blitzer einfach melden unter 0800 023 und 4x4.

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1: Kurz vor 8. Ich bin Hanna Messerschmidt. Guten Abend. Nach einem tödlichen Unfall in der Sächsischen Schweiz sind die Einsatzkräfte weiter vor Ort. In der Nacht war ein 28-Jähriger nahe der Felsenbühne Rathen von einem Baum erschlagen worden. Mehrere weitere Menschen wurden teils schwer verletzt. Aufgrund der Sturmschäden wurde der Bereich vorerst wegen akuter Lebensgefahr gesperrt. Bunt, laut und mit guter Laune im Gepäck. Gut 300.000 Menschen sind in Hamburg bei der großen CSD-Demo durch die Stadt gezogen. Das waren so viele wie noch nie. Einzelheiten von Tom Husse.
2: Viele Menschen wollten nach dem Anschlag auf den Berliner CSD vor einer Woche zeigen, dass sie nicht klein zu kriegen sind und ein klares Zeichen für Vielfalt und Toleranz setzen. Die Polizei und der Veranstalter sprachen von einer guten Stimmung und einem friedlichen CSD. Im Vorfeld hatte die Polizei ihre Sicherheitsmaßnahmen nochmal nach oben geschraubt und doppelt so viele Beamte eingesetzt wie im Vorjahr.
1: Der Ansturm auf die spanische Exklave Ceuta hat ein Nachspiel. In einer Sondersitzung werden sich die EU-Innenminister am Dienstag mit dem Thema befassen. Der Großteil der Mitgliedsländer und auch Spanien selbst hatten so eine Sitzung gefordert, um über die Migrationspolitik zu sprechen. Im Freistaat gibt es seit heute ein neues Online-Angebot für die Anmeldung von Schulanfängern. Bei amt24.sachsen wird extra eine Website für das Schuljahr 2027/28 freigeschaltet. Welche Grundschule in Frage kommt, richtet sich automatisch nach der Wohnadresse. Clemens Arndt vom Landesschulamt sagt zu möglichen Alternativen:
3: Eltern, die sagen, die Schule im Schulbezirk ist jetzt nicht tatsächlich die Schule, die wir uns wünschen, sondern wir würden gerne eine Schule außerhalb des Schulbezirkes wählen, sollten grundsätzlich den persönlichen Kontakt zu dieser Schule suchen. Die brauchen das Digitalverfahren eher nicht durchführen.
1: Die Online-Anmeldung für 2027 ist noch bis zum 15. September möglich. RB Leipzig hat ein weiteres Testspiel in Vorbereitung auf die neue Bundesliga-Saison gewonnen. Gegen den Drittligisten Ferl setzte RB sich mit 4:0 durch. Dynamo Dresden hat die Generalprobe für die neue Zweitligasaison erfolgreich absolviert. Gegen Bundesligist Union Berlin gewann Dynamo 2:1. 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
4: Viele Wolken gibt es heute Abend noch und anfangs kann es auch noch regnen. Ein Gewitter ist höchstens vereinzelt dabei. Danach zieht der Regen aber ab und von Westen her lockert's auf. In der Nacht bleibt's meist trocken. Gelegentlich gibt's Nebel. Die Tiefstwerte liegen zwischen 13 und 9 Grad. Morgen startet's kurz neblig. Dann wird's meist sonnig und trocken bei maximal 29 Grad.
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4: Auf der A14 Dresden-Magdeburg gibt es zwischen Mutschen und Grimma in beiden Richtungen wegen des Abrisses einer Brücke eine Sperrung. Bitte weiträumig umfahren. Auch die Umleitungsstrecken sind bereits dicht. Staus oder Blitzer einfach melden unter 0800 023 und 4x4.

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2: Viele Wolken gibt es heute Abend noch und anfangs kann es auch noch regnen. Ein Gewitter ist höchstens vereinzelt dabei, danach zieht der Regen aber ab und von Westen her lockert's auf. In der Nacht bleibt's meist trocken, gelegentlich gibt's Nebel, die Tiefstwerte liegen zwischen 13 und 9 Grad. Morgen startet's kurz neblig, dann wird's meist sonnig und trocken bei maximal 29 Grad.
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2: Auf der A14 Dresden-Magdeburg ist zwischen Mutschen und Grimma in beiden Richtungen gesperrt. Dort wird eine Brücke abgerissen. Bitte weiträumig umfahren. Auch die Umleitungsstrecken sind bereits dicht. Staus oder Blitzer einfach melden unter 0800 023 und 4x4.

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1: Kurz vor neun. Ich bin Hanna Messerschmidt. Guten Abend. Nach dem tragischen Unglück in der Sächsischen Schweiz ist der Bereich vorerst bis Montagabend gesperrt. Ein 28-Jähriger war bei einem Unwetter nahe der Felsenbühne Rathen von einem umstürzenden Baum erschlagen worden. Weitere Menschen wurden teils schwer verletzt. Mehr von Uwe Schimunek.
2: Der Landkreis begründet die Komplettsperrung mit Gefahr für Leib und Leben. Bäume, Äste und Kronenteile können weiter umstürzen oder herabfallen, heißt es. Bei Verstößen drohen harte Strafen. Tourismusministerin Klepsch zeigte sich unterdessen bestürzt von dem Unglück und sprach den Angehörigen der Opfer ihr Beileid aus. Nun will sie mit der regionalen Tourismuswirtschaft und Akteuren vor Ort auch über Hilfe für die Betroffenen und die Region reden.
1: Die queere Community hat deutlich gezeigt, dass sie sich nach dem CSD-Anschlag in Berlin nicht unterkriegen lässt. Zur großen CSD-Demo in Hamburg kamen rund 300.000 Menschen. Das haben Veranstalter und Polizei mitgeteilt. Beide sprachen von einem sehr friedlichen Verlauf der Großveranstaltung. Der Ansturm auf die spanische Exklave Ceuta hat ein Nachspiel. In einer Sondersitzung werden sich die EU-Innenminister am Dienstag mit dem Thema befassen. Mehr von Uwe Schimonek.
2: Der Großteil der Mitgliedsländer und auch Spanien selbst hatten so eine Sitzung gefordert, um über die Migrationspolitik zu sprechen. Spanien steht wegen seines Umgangs mit dem Massenandrang von Migranten in der Kritik. Regierungschef Sanchez wiederum sagt, die Reaktion einiger Länder sei egoistisch und rechtswidrig. In den letzten Tagen waren bis zu 60.000 Menschen von Marokko aus nach Ceuta gekommen. Fast alle sind mittlerweile wieder ausgereist.
1: Bei den verheerenden Waldbränden im Mittelmeerraum ist noch immer keine Entspannung in Sicht. In Griechenland haben starke Böen über 50 neue Feuer angefacht. Ein Vorort von Athen musste zeitweise evakuiert werden. Auch in der Türkei kämpfen die Einsatzkräfte gegen immer neue Brandherde nahe der Westküste. RB Leipzig kommt in der Saisonvorbereitung langsam in Fahrt. Gegen den Drittligisten Ferl gewann RB ein Testspiel klar mit 4:0. Dynamo Dresden zeigt sich für die neue Zweitligasaison gerüstet. Dynamo siegte in der Generalprobe gegen den Bundesligisten Union Berlin 2:1. 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Neue Nachrichten wieder in einer Stunde.
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3: Viele Wolken gibt es am Abend noch und ab und zu kann auch mal dichter Nebel auftauchen. Insgesamt bleibt es aber trocken. In der Nacht sinken die Temperaturen auf 13 bis 9 Grad. Morgen startet stellenweise noch neblig, das löst sich dann auf. Danach bleibt es trocken mit nur wenigen Wolken und maximal bis zu 29 Grad.
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3: Auf der A14 Dresden-Magdeburg ist zwischen Mutschen und Grimma in beiden Richtungen gesperrt. Dort wird eine Brücke abgerissen. Bitte weiträumig umfahren, auch die Umleitungsstrecken sind bereits dicht. Staus oder Blitzer einfach melden unter 0800 023 und 4x die 4.

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2: Viele Wolken gibt es am Abend noch und ab und zu kann auch mal dichter Nebel auftauchen. Insgesamt bleibt es aber trocken. In der Nacht sinken die Temperaturen auf 13 bis 9 Grad. Morgen startet es stellenweise noch neblig, das löst sich dann auf. Danach bleibt es trocken mit nur wenigen Wolken und maximal bis zu 29 Grad.
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2: Auf der A14 Dresden-Magdeburg ist zwischen Mutschen und Grimma in beiden Richtungen wegen Abrissarbeiten an einer Brücke gesperrt. Auch die Umleitungsstrecken sind bereits dicht. Staus oder Blitzer einfach melden unter 0800 023 und 4x die 4.

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1: Kurz vor 10, ich bin Gisa Weber. Guten Abend. Die queere Community hat deutlich gezeigt, dass sie sich nach dem CSD-Anschlag in Berlin nicht unterkriegen lässt. Zur großen CSD-Demo in Hamburg kamen rund 300.000 Menschen. Das haben Veranstalter und Polizei mitgeteilt. Beide sprachen von einem sehr friedlichen Verlauf der Großveranstaltung. Zur Sicherheit war die Polizei mit mehr Beamten als sonst im Einsatz. Manuel Opitz von Hamburg Pride sagte:
2: Wir in Hamburg spüren die Unterstützung der Behörden und der Politik und der Polizei. Das kann man von der Bundesregierung nicht sagen. Also die jetzige Bundesregierung hat Sicherheit für queere Menschen nicht als wichtiges Thema bis jetzt wahrgenommen und anerkannt. Und das muss sich jetzt schnellstmöglich ändern.
1: Die Europäer sprechen nach dem Ansturm auf die spanische Exklave Ceuta einmal mehr über die Migrationspolitik. Am Dienstag schalten sich die EU-Innenminister zu einer Sondersitzung zusammen. Die hatten die meisten EU-Mitglieder gefordert und auch Spanien selbst. Der Sicherheitsexperte Joachim Weber sagte bei NTV:
3: Also diese Sondersitzung wird hoffentlich ergeben, dass die Europäer die Reihen schließen. Ich verstehe nicht ganz, wie jetzt einzelne Staaten, allen voran Italien, da über die Spanier herfallen. Die Spanier haben sich das ja nicht herbei gewünscht. Es ist eben passiert, dass jetzt einzelne sagen, hier die Spanier müssen jetzt abgeschottet werden. Das, glaube ich, ist das falsche Signal.
1: Bald werden hunderttausende Kinder in Deutschland eingeschult. Für sie gilt erstmals flächendeckend ein Anspruch auf Ganztagsbetreuung. Das Problem: Die wenigsten Kommunen haben dafür schon die nötigen Kapazitäten. Da muss die Politik dringend nachhelfen, sagt der DGB. Nach dem tragischen Unglück in der sächsischen Schweiz ist der Bereich vorerst bis Montagabend gesperrt. Bei einem Unwetter nahe der Felsenbühne Rathen war ein 28-Jähriger von einem umstürzenden Baum erschlagen und weitere Menschen verletzt worden. Tourismusministerin Klepsch will bald über Hilfe für die Betroffenen und die Region reden. RB Leipzig kommt in der Saisonvorbereitung langsam in Fahrt. Gegen den Drittligisten Verl gewann RB ein Testspiel klar mit 4:0. Dynamo Dresden zeigt sich für die neue Zweitligasaison gerüstet. Dynamo siegte in der Generalprobe gegen den Bundesligisten Union Berlin 2:1. Radio PSR, neue Nachrichten wieder in einer halben Stunde.
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4: Viele Wolken gibt es am Abend noch und ab und zu kann auch mal dichter Nebel auftauchen. Insgesamt bleibt es aber trocken. In der Nacht sinken die Temperaturen auf 13 bis 9 Grad. Morgen startet es stellenweise noch neblig, das löst sich dann auf. Danach bleibt es trocken mit nur wenigen Wolken und maximal bis zu 29 Grad.
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4: Auf der A14 Dresden-Magdeburg gibt es zwischen Mutschen und Grimma in beiden Richtungen wegen eines Brückenabrisses eine Sperrung. Bitte weiträumig umfahren. Auch die Umleitungsstrecken sind bereits dicht. Staus oder Blitzer einfach melden unter 0800 023 und 4x die 4.

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2: Kurz vor 22:30. Ich bin Gisa Weber. Guten Abend. Eine Woche nach dem Anschlag auf den CSD in Berlin hat die queere Community ein deutliches Zeichen für Vielfalt und Toleranz gesetzt. Etwa 300.000 Menschen kamen zur großen CSD-Demo in Hamburg. Die Polizei hatte ihre Sicherheitsmaßnahmen im Vorfeld deutlich hochgefahren. Der Ansturm auf die spanische Exklave Ceuta hat ein Nachspiel. In einer Sondersitzung werden sich die EU-Innenminister am Dienstag mit dem Thema befassen. Der Großteil der Mitgliedsländer und auch Spanien selbst hatten so eine Sitzung gefordert, um über die Migrationspolitik zu sprechen. Bald werden hunderttausende Kinder in Deutschland eingeschult. Für sie gilt erstmals flächendeckend ein Anspruch auf Ganztagsbetreuung. Das Problem: Die wenigsten Kommunen haben dafür schon die nötigen Kapazitäten. Da muss die Politik dringend nachhelfen, sagt der DGB. Nach dem tragischen Unglück in der sächsischen Schweiz ist der Bereich vorerst bis Montagabend gesperrt. Bei einem Unwetter nahe der Felsenbühne Rathen war ein 28-Jähriger von einem umstürzenden Baum erschlagen und weitere Menschen verletzt worden. Tourismusministerin Klepsch will bald über Hilfe für die Betroffenen und die Region reden. RB Leipzig kommt in der Saisonvorbereitung langsam in Fahrt. Gegen den Drittligisten Verl gewann RB ein Testspiel klar mit 4:0. Dynamo Dresden zeigt sich für die neue Zweitligasaison gerüstet. Dynamo siegte in der Generalprobe gegen den Bundesligisten Union Berlin 2:1. Radio PSR, neue Nachrichten wieder in einer halben Stunde.
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3: Viele Wolken gibt es am Abend noch und ab und zu kann auch mal dichter Nebel auftauchen. Insgesamt bleibt es aber trocken. In der Nacht sinken die Temperaturen auf 13 bis 9 Grad. Morgen startet es stellenweise noch neblig, das löst sich dann auf. Danach bleibt es trocken mit nur wenigen Wolken und maximal bis zu 29 Grad.
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3: Auf der A17 Dresden Richtung Prag. Achtung, in der Abfahrt Heidenau liegt ein totes Tier auf der Autobahn. Und auf der A14 Dresden-Magdeburg ist zwischen Mutschen und Grimma in beiden Richtungen gesperrt. Dort wird eine Brücke abgerissen. Bitte weiträumig umfahren. Auch die Umleitungsstrecken sind bereits dicht. Staus oder Blitzer einfach melden unter 0800 023 und 4x4.

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1: Kurz vor 11. Ich bin Gisa Weber. Guten Abend. Bunt, laut und mit guter Laune im Gepäck. Gut 300.000 Menschen sind in Hamburg bei der großen CSD-Demo durch die Stadt gezogen. Das waren so viele wie noch nie. Einzelheiten von Tom Husse.
2: Viele Menschen wollten nach dem Anschlag auf den Berliner CSD vor einer Woche zeigen, dass sie nicht klein zu kriegen sind und ein klares Zeichen für Vielfalt und Toleranz setzen. Die Polizei und der Veranstalter sprachen von einer guten Stimmung und einem friedlichen CSD. Im Vorfeld hatte die Polizei ihre Sicherheitsmaßnahmen nochmal nach oben geschraubt und doppelt so viele Beamte eingesetzt wie im Vorjahr.
1: Welche Konsequenzen muss Europa aus dem Ansturm von Migranten auf die spanische Exklave Ceuta ziehen? Darum geht es am Dienstag bei einer Sondersitzung der EU-Innenminister. Die meisten EU-Länder und auch Spanien selbst hatten so eine Sitzung gefordert. Spanien steht wegen seines Umgangs mit dem Massenandrang in Ceuta in der Kritik. Regierungschef Sanchez wiederum sagt, die Reaktion einiger Länder sei egoistisch und rechtswidrig. Zum Schulstart gibt es für die neuen Erstklässler erstmals in ganz Deutschland einen Anspruch auf Ganztagsbetreuung. Die Änderung ist jetzt in Kraft getreten und soll schrittweise auf alle Grundschüler ausgeweitet werden. Allerdings haben die wenigsten Kommunen dafür Stand jetzt die nötigen Kapazitäten. Nach dem tragischen Unglück in der sächsischen Schweiz ist der Bereich vorerst bis Montagabend gesperrt. Ein 28-Jähriger war bei einem Unwetter nahe der Felsenbühne Rathen von einem umstürzenden Baum erschlagen worden. Weitere Menschen wurden teils schwer verletzt. Mehr von Uwe Schimonek.
3: Der Landkreis begründet die Komplettsperrung mit Gefahr für Leib und Leben. Bäume, Äste und Kronenteile können weiter umstürzen oder herabfallen, heißt es. Bei Verstößen drohen harte Strafen. Tourismusministerin Klepsch zeigte sich unterdessen bestürzt von dem Unglück und sprach den Angehörigen der Opfer ihr Beileid aus. Nun will sie mit der regionalen Tourismuswirtschaft und Akteuren vor Ort auch über Hilfe für die Betroffenen und die Region reden.
1: RB Leipzig hat ein weiteres Testspiel in Vorbereitung auf die neue Bundesliga-Saison gewonnen. Gegen den Drittligisten Verl setzte sich RB mit 4:0 durch. Dynamo Dresden hat die Generalprobe für die neue Zweitligasaison ebenfalls erfolgreich absolviert. Gegen Bundesligist Union Berlin gewann Dynamo 2:1. Radio PSR, neue Nachrichten, wieder in einer halben Stunde.
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4: Viele Wolken gibt es am Abend noch und ab und zu kann auch mal dichter Nebel auftauchen. Insgesamt bleibt es aber trocken. In der Nacht sinken die Temperaturen auf 13 bis 9 Grad. Morgen startet stellenweise noch neblig, das löst sich dann auf. Danach bleibt es trocken mit nur wenigen Wolken und maximal bis zu 29 Grad.
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4: Auf der A17 Dresden Richtung Prag. Vorsicht, in der Abfahrt Heidenau liegt ein totes Tier auf der Autobahn. Und auf der A14 Dresden-Magdeburg ist zwischen Mutschen und Grimma in beiden Richtungen gesperrt. Dort wird eine Brücke abgerissen. Bitte weiträumig umfahren. Auch die Umleitungsstrecken sind bereits dicht. Staus oder Blitzer einfach melden unter 0800 023 und 4x4.

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1: Kurz vor 11:30, ich bin Gisa Weber. Guten Abend. Die queere Community hat deutlich gezeigt, dass sie sich nach dem CSD-Anschlag in Berlin nicht unterkriegen lässt. Zur großen CSD-Demo in Hamburg kamen rund 300.000 Menschen. Das haben Veranstalter und Polizei mitgeteilt. Beide sprachen von einem sehr friedlichen Verlauf der Großveranstaltung. Die Europäer sprechen nach dem Ansturm auf die spanische Exklave Ceuta einmal mehr über die Migrationspolitik. Am Dienstag schalten sich die EU-Innenminister zu einer Sondersitzung zusammen. Die hatten die meisten EU-Länder gefordert und auch Spanien selbst. Zum Schulstart gibt es für die neuen Erstklässler erstmals in ganz Deutschland einen Anspruch auf Ganztagsbetreuung. Die Änderung ist jetzt in Kraft getreten und soll schrittweise auf alle Grundschüler ausgeweitet werden. Allerdings haben die wenigsten Kommunen dafür Stand jetzt die nötigen Kapazitäten. Bei einem Brand in Schönbach im Landkreis Görlitz ist ein Schaden von etwa 100.000 Euro entstanden. Das Feuer war gestern in der Wohnung eines Mehrfamilienhauses ausgebrochen. Verletzt wurde niemand. Der 28-jährige Bewohner war gerade nicht zu Hause. Wie es zu dem Brand kommen konnte, ist noch unklar. RB Leipzig hat ein weiteres Testspiel in Vorbereitung auf die neue Bundesliga-Saison gewonnen. Gegen den Drittligisten Verl setzte sich RB mit 4:0 durch. Dynamo Dresden hat die Generalprobe für die neue Zweitligasaison ebenfalls erfolgreich absolviert. Gegen Bundesligist Union Berlin gewann Dynamo 2:1. Radio PSR, neue Nachrichten wieder in einer halben Stunde.
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2: Viele Wolken gibt es am Abend noch und ab und zu kann auch mal dichter Nebel auftauchen. Insgesamt bleibt es aber trocken. In der Nacht sinken die Temperaturen auf 13 bis 9 Grad. Morgen startet es stellenweise noch neblig, das löst sich dann auf. Danach bleibt es trocken mit nur wenigen Wolken und maximal bis zu 29 Grad.
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2: Auf der A14 Dresden-Magdeburg ist zwischen Mutschen und Grimma in beiden Richtungen wegen Abrissarbeiten an einer Brücke gesperrt und auch die Umleitungsstrecken sind schon dicht. Staus oder Blitzer einfach melden unter 0800 023 und 4x die 4.

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1: Kurz vor 12. Ich bin Gisa Weber. Guten Abend. Eine Woche nach dem Anschlag auf den CSD in Berlin hat die queere Community ein deutliches Zeichen für Vielfalt und Toleranz gesetzt. Etwa 300.000 Menschen kamen zur großen CSD-Demo in Hamburg. Das waren so viele wie noch nie, heißt es vom Veranstalter. Im Vorfeld hatte die Polizei ihre Sicherheitsmaßnahmen spürbar hochgefahren und deutlich mehr Beamte beim CSD eingesetzt. Vielen Demo-Teilnehmern war es wichtig, sich nach dem Anschlag nicht einschüchtern zu lassen. Frei nach dem Motto, jetzt erst recht. Der Ansturm auf die spanische Exklave Ceuta hat ein Nachspiel. In einer Sondersitzung werden sich die EU-Innenminister am Dienstag mit dem Thema befassen. Mehr von Uwe Schimonek.
2: Der Großteil der Mitgliedsländer und auch Spanien selbst hatten so eine Sitzung gefordert, um über die Migrationspolitik zu sprechen. Spanien steht wegen seines Umgangs mit dem Massenandrang von Migranten in der Kritik. Regierungschef Sanchez wiederum sagt, die Reaktion einiger Länder sei egoistisch und rechtswidrig. In den letzten Tagen waren bis zu 60.000 Menschen von Marokko aus nach Ceuta gekommen. Fast alle sind mittlerweile wieder ausgereist.
1: Zum Schulstart gibt es für die neuen Erstklässler erstmals in ganz Deutschland einen Anspruch auf Ganztagsbetreuung. Die Änderung ist jetzt in Kraft getreten und soll schrittweise auf alle Grundschüler ausgeweitet werden. Allerdings haben die wenigsten Kommunen dafür Stand jetzt die nötigen Kapazitäten. Bei einem Brand in Schönbach im Landkreis Görlitz ist ein Schaden von etwa 100.000 Euro entstanden. Das Feuer war gestern in der Wohnung eines Mehrfamilienhauses ausgebrochen. Verletzt wurde niemand. Der 28-jährige Bewohner war gerade nicht zu Hause. Wie es zu dem Brand kommen konnte, ist noch unklar. Sorgen die gescheiterten Investorenpläne für den Infantino-Sturz? Die UEFA hat dem FIFA-Chef jetzt offiziell ihr Vertrauen entzogen. Infantino hatte zwar widerwillig seinen Rückzug, was den Verkauf von WM-Anteilen betrifft, angekündigt, für den Europäischen Fußballverband aber zu spät. Radio PSR, neue Nachrichten, wieder in einer halben Stunde.
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3: Viele Wolken gibt es am Abend noch und ab und zu kann auch mal dichter Nebel auftauchen. Insgesamt bleibt es aber trocken. In der Nacht sinken die Temperaturen auf 13 bis 9 Grad. Morgen startet es stellenweise noch neblig, das löst sich dann auf. Danach bleibt es trocken mit nur wenigen Wolken und maximal bis zu 29 Grad.
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3: Auf der Straße zwischen Radeberg und Kleinröhrsdorf. Vorsicht, da sind freilaufende Rinder auf der Straße. Und die A14 Dresden-Magdeburg ist zwischen Mutschen und Grimma in beiden Richtungen gesperrt. Dort wird eine Brücke abgerissen. Bitte weiträumig umfahren. Auch die Umleitungsstrecken sind bereits dicht. Staus oder Blitze einfach melden unter 0800 023 und 4x4.

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1: Kurz vor 13:30, ich bin Gisa Weber. Eine Woche nach dem Anschlag auf den CSD in Berlin hat die queere Community ein deutliches Zeichen für Vielfalt und Toleranz gesetzt. Etwa 300.000 Menschen kamen zur großen CSD-Demo in Hamburg. Die Polizei hatte ihre Sicherheitsmaßnahmen im Vorfeld deutlich hochgefahren. Der Ansturm auf die spanische Exklave Ceuta hat ein Nachspiel. In einer Sondersitzung werden sich die EU-Innenminister am Dienstag mit dem Thema befassen. Der Großteil der Mitgliedsländer und auch Spanien selbst hatten so eine Sitzung gefordert, um über die Migrationspolitik zu sprechen. Nach dem tragischen Unglück in der sächsischen Schweiz ist der Bereich vorerst bis Montagabend gesperrt. Bei einem Unwetter nahe der Felsenbühne Rathen war ein 28-Jähriger von einem umstürzenden Baum erschlagen und weitere Menschen verletzt worden. Tourismusministerin Klepsch will bald über Hilfe für die Betroffenen und die Region reden. Sorgen die gescheiterten Investorenpläne für den Infantino-Sturz? Die UEFA hat dem FIFA-Chef jetzt offiziell ihr Vertrauen entzogen. Infantino hatte zwar widerwillig seinen Rückzug, was den Verkauf von WM-Anteilen betrifft, angekündigt, für den Europäischen Fußballverband aber zu spät. Radio PSR, neue Nachrichten, wieder in einer halben Stunde.
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2: Viele Wolken gibt es gerade und es bleibt trocken dazu. Die Temperaturen liegen aktuell bei 16 bis 11 Grad. Später ziehen noch mehr Wolken auf, aber Regen ist weiter kein Thema. Tagsüber löst sich Frühnebel auf und danach geht's meist sonnig weiter, bei Höchstwerten von 25 bis 29 Grad, im Erzgebirge etwas kühler.
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2: Auf der Straße zwischen Radeberg und Kleinröhrsdorf, Achtung, da sind freilaufende Rinder auf der Straße. Auf der A14 Dresden-Magdeburg ist zwischen Mutschen und Grimma in beiden Richtungen wegen des Abrisses einer Brücke gesperrt. Und auf der B101 Freiberg-Annaberg-Buchholz ist zwischen Schönbrunn und dem Abzweig nach Geier nach einem Unfall in beiden Richtungen gesperrt. Staus oder Blitzer einfach melden unter 0800 023 und 4x4.

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3: Kurz vor eins. Ich bin Gisa Weber. Die queere Community hat deutlich gezeigt, dass sie sich nach dem CSD-Anschlag in Berlin nicht unterkriegen lässt. Zur großen CSD-Demo in Hamburg kamen rund 300.000 Menschen. Das haben Veranstalter und Polizei mitgeteilt. Beide sprachen von einem sehr friedlichen Verlauf der Großveranstaltung. Zur Sicherheit war die Polizei mit mehr Beamten als sonst im Einsatz. Manuel Opitz von Hamburg Pride sagte:
4: Wir in Hamburg spüren die Unterstützung der Behörden und der Politik und der Polizei. Das kann man von der Bundesregierung nicht sagen. Also die jetzige Bundesregierung hat Sicherheit für queere Menschen nicht als wichtiges Thema bis jetzt wahrgenommen und anerkannt. Und das muss sich jetzt schnellstmöglich ändern.
3: Welche Konsequenzen muss Europa aus dem Ansturm von Migranten auf die spanische Exklave Ceuta ziehen? Darum geht es am Dienstag bei einer Sondersitzung der EU-Innenminister. Die meisten EU-Länder und auch Spanien selbst hatten so eine Sitzung gefordert. Spanien steht wegen seines Umgangs mit dem Massenandrang in Ceuta in der Kritik. Regierungschef Sanchez wiederum sagt, die Reaktion einiger Länder sei egoistisch und rechtswidrig. Die Rentenpläne der Bundesregierung sorgen mal wieder für Diskussionen. Nach mehreren ostdeutschen Ministerpräsidenten und dem Sozialverband VdK will auch SPD-Generalsekretär Klüssendorf an der Rente mit 63 festhalten. Das sagte er jetzt der Bild. Die CDU besteht aber bisher auf die Abschaffung. Nach dem tragischen Unglück in der sächsischen Schweiz ist der Bereich vorerst bis Montagabend gesperrt. Bei einem Unwetter nahe der Felsenbühne Rathen war ein 28-Jähriger von einem umstürzenden Baum erschlagen und weitere Menschen verletzt worden. Tourismusministerin Klepsch will bald über Hilfe für die Betroffenen und die Region reden. RB Leipzig hat ein weiteres Testspiel in Vorbereitung auf die neue Bundesliga-Saison gewonnen. Gegen den Drittligisten Verl setzte sich RB mit 4:0 durch. Dynamo Dresden hat die Generalprobe für die neue Zweitligasaison ebenfalls erfolgreich absolviert. Gegen Bundesligist Union Berlin gewann Dynamo 2:1. Radio PSR, neue Nachrichten, wieder in einer halben Stunde.
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5: Viele Wolken gibt es gerade und es bleibt trocken dazu. Die Temperaturen liegen aktuell bei 16 bis 11 Grad. Später ziehen noch mehr Wolken auf, aber Regen ist weiter kein Thema. Tagsüber löst sich Frühnebel auf und danach geht's meist sonnig weiter, bei Höchstwerten von 25 bis 29 Grad, im Erzgebirge etwas kühler.
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5: Zwischen Radeberg und Kleinröhrsdorf, Vorsicht, da sind freilaufende Rinder auf der Straße. Auf der A14 Dresden-Magdeburg ist zwischen Mutschen und Grimma in beiden Richtungen gesperrt, dort wird eine Brücke abgerissen. Und die B101 Freiberg-Annaberg-Buchholz ist zwischen Schönbrunn und dem Abzweig nach Geier nach einem Unfall in beiden Richtungen gesperrt. Staus oder Blitzer einfach melden unter 0800 023 und 4x die 4.

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1: Kurz vor 13:30. Ich bin Gisa Weber. Die queere Community hat deutlich gezeigt, dass sie sich nach dem CSD-Anschlag in Berlin nicht unterkriegen lässt. Zur großen CSD-Demo in Hamburg kamen rund 300.000 Menschen. Das haben Veranstalter und Polizei mitgeteilt. Beide sprachen von einem sehr friedlichen Verlauf der Großveranstaltung. Die Europäer sprechen nach dem Ansturm auf die spanische Exklave Ceuta einmal mehr über die Migrationspolitik. Am Dienstag schalten sich die EU-Innenminister zu einer Sondersitzung zusammen. Die hatten die meisten EU-Länder gefordert und auch Spanien selbst. Die Rentenpläne der Bundesregierung sorgen mal wieder für Diskussionen. Nach mehreren ostdeutschen Ministerpräsidenten und dem Sozialverband VdK will auch SPD-Generalsekretär Klüssendorf an der Rente mit 63 festhalten. Das sagte er jetzt der Bild. Die CDU besteht aber bisher auf die Abschaffung. Bei einem Brand in Schönbach im Landkreis Görlitz ist ein Schaden von etwa 100.000 Euro entstanden. Das Feuer war gestern in der Wohnung eines Mehrfamilienhauses ausgebrochen. Verletzt wurde niemand. Der 28-jährige Bewohner war gerade nicht zu Hause. Wie es zu dem Brand kommen konnte, ist noch unklar. RB Leipzig hat ein weiteres Testspiel in Vorbereitung auf die neue Bundesliga-Saison gewonnen. Gegen den Drittligisten Verl setzte sich RB mit 4:0 durch. Dynamo Dresden hat die Generalprobe für die neue Zweitligasaison ebenfalls erfolgreich absolviert. Gegen Bundesligist Union Berlin gewann Dynamo 2:1. Radio PSR, neue Nachrichten wieder in einer halben Stunde.
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2: Viele Wolken gibt es gerade und es bleibt trocken dazu. Die Temperaturen liegen aktuell bei 16 bis 11 Grad. Später ziehen noch mehr Wolken auf, aber Regen ist weiter kein Thema. Tagsüber löst sich Frühnebel auf und danach geht's meist sonnig weiter, bei Höchstwerten von 25 bis 29 Grad, im Erzgebirge etwas kühler.
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2: Auf der Straße zwischen Radeberg und Kleinröhrsdorf. Achtung, da sind freilaufende Rinder auf der Straße. Die A14 Dresden-Magdeburg ist zwischen Mutschen und Grimma in beiden Richtungen wegen eines Brückenabrisses dicht. Und auf der B101 Freiberg-Annaberg-Buchholz ist zwischen Schönbrunn und dem Abzweig nach Geier nach einem Unfall in beiden Richtungen gesperrt. Staus oder Blitzer einfach melden unter 0800 023 und 4x die 4.

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3: Kurz vor zwei. Ich bin Gisa Weber. Bunt, laut und mit guter Laune im Gepäck. Gut 300.000 Menschen sind in Hamburg bei der großen CSD-Demo durch die Stadt gezogen. Das waren so viele wie noch nie. Einzelheiten von Tom Husse.
4: Viele Menschen wollten nach dem Anschlag auf den Berliner CSD vor einer Woche zeigen, dass sie nicht klein zu kriegen sind und ein klares Zeichen für Vielfalt und Toleranz setzen. Die Polizei und der Veranstalter sprachen von einer guten Stimmung und einem friedlichen CSD. Im Vorfeld hatte die Polizei ihre Sicherheitsmaßnahmen nochmal nach oben geschraubt und doppelt so viele Beamte eingesetzt wie im Vorjahr.
3: Die Europäer sprechen nach dem Ansturm auf die spanische Exklave Ceuta einmal mehr über die Migrationspolitik. Am Dienstag schalten sich die EU-Innenminister zu einer Sondersitzung zusammen. Die hatten die meisten EU-Mitglieder gefordert und auch Spanien selbst. Der Sicherheitsexperte Joachim Weber sagte bei NTV.
5: Also diese Sondersitzung wird hoffentlich ergeben, dass die Europäer die Reihen schließen. Ich verstehe nicht ganz, wie jetzt einzelne Staaten, allen voran Italien, da über die Spanier herfallen. Die Spanier haben sich das ja nicht herbeigewünscht. Es ist eben passiert, dass jetzt Einzelne sagen, hier die Spanier müssen jetzt abgeschottet werden. Das, glaube ich, ist das falsche Signal.
3: Nach dem tragischen Unglück in der sächsischen Schweiz ist der Bereich vorerst bis Montagabend gesperrt. Ein 28-Jähriger war bei einem Unwetter nahe der Felsenbühne Rathen von einem umstürzenden Baum erschlagen worden. Weitere Menschen wurden teils schwer verletzt. Mehr von Uwe Schimonek.
6: Der Landkreis begründet die Komplettsperrung mit Gefahr für Leib und Leben. Bäume, Äste und Kronenteile können weiter umstürzen oder herabfallen, heißt es. Bei Verstößen drohen harte Strafen. Tourismusministerin Klepsch zeigte sich unterdessen bestürzt von dem Unglück und sprach den Angehörigen der Opfer ihr Beileid aus. Nun will sie mit der regionalen Tourismuswirtschaft und Akteuren vor Ort auch über Hilfe für die Betroffenen und die Region reden.
3: RB Leipzig kommt in der Saisonvorbereitung langsam in Fahrt. Gegen den Drittligisten Verl gewann RB ein Testspiel klar mit 4:0. Dynamo Dresden zeigt sich für die neue Zweitligasaison gerüstet. Dynamo siegte in der Generalprobe gegen den Bundesligisten Union Berlin 2:1. Radio PSR, neue Nachrichten, wieder in einer halben Stunde.
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7: Viele Wolken gibt es gerade und es bleibt trocken dazu. Die Temperaturen liegen aktuell bei 16 bis 11 Grad. Später ziehen noch mehr Wolken auf, aber Regen ist weiter kein Thema. Tagsüber löst sich Frühnebel auf und danach geht's meist sonnig weiter, bei Höchstwerten von 25 bis 29 Grad, im Erzgebirge etwas kühler.
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7: Auf der Straße zwischen Radeberg und Kleinröhrsdorf, Achtung, da sind freilaufende Rinder auf der Straße. Auf der A14 Dresden-Magdeburg ist die Autobahn zwischen Mutschen und Grimma in beiden Richtungen wegen eines Brückenabrisses gesperrt. Und auf der B101 Freiberg-Annaberg-Buchholz ist die Straße zwischen Schönbrunn und dem Abzweig nach Geier nach einem Unfall in beiden Richtungen gesperrt. Staus oder Blitzer einfach melden unter 0800 023 und 4x4.